0: für Wirbel gesorgt. Heimbewohner sollten gegebenenfalls erst ihr Haus oder ihre Wohnung verkaufen müssen, bevor die Gemeinschaft zahlt. Katrin Müller, Nachrichtenredaktion.
1: Wolfgang Kubicki ist neuer Bundesvorsitzender der FDP. Der 74-Jährige setzte sich beim Parteitag in Berlin in einer Kampfabstimmung gegen die Europapolitikerin Marie-Agnes Strack-Zimmermann durch. Diese kandidierte überraschend gegen ihn. Kubicki erhielt 390 Stimmen, Strack-Zimmermann 259. Kubicki soll nun schaffen, was dem bisherigen Vorsitzenden Christian Dürr seit seiner Wahl vor einem Jahr nicht gelang, die FDP aus der zunehmenden Bedeutungslosigkeit herauszuführen. Fernsehkoch Johann Lafer hat seine Krebserkrankung öffentlich gemacht. Der Bild sagte Lafer, dass er Lymphdrüsenkrebs habe. Die Krankheit sei bereits vor 2,5 Jahren entdeckt worden. Seit Anfang dieses Jahres kämpft der 68-jährige Österreicher mit Chemotherapie gegen den Krebs. Die Behandlung schlage an, sagte Lafer, das gebe ihm Kraft. Zum Fußball. Paris Saint-Germain hat die Champions League gewonnen. Die Franzosen besiegten im Finale in Budapest den FC Arsenal um Nationalspieler Kai Havertz mit 4:3 im Elfmeterschießen. Havertz zeigte sich trotz seines Führungstreffers bei Sky geknickt.
2: Ja, natürlich nicht sehr gut. Klar sind wir hingekommen, das Spiel zu gewinnen. Nichtsdestotrotz, glaube ich, können wir stolz auf die Saison sein. Wir haben die Meisterschaft gewonnen, aber natürlich so direkt am Spiel ist man dann schon ein bisschen angeschlagen, ja. Im Endeffekt ist es so gekommen, wie es gekommen ist, muss man akzeptieren. Nächstes Jahr versuchen wir es erneut.
1: Für Paris ist es der zweite Titel in der Königsklasse.
3: Das Wetter.
4: Und da geht's noch trocken durch die Nacht. Nur im Süden des Landes können noch mal einzelne Schauer und Gewitter mit dabei sein. Das kühlt sich ab auf 17 bis 15 Grad. Im Osten geht's runter auf 11 Grad. Am Sonntag ist es dann oft wolkig und nass, auch teils stark bewölkt mit Schauern und örtlichen Gewittern. Das alles bei 22 bis 25 Grad. Lokal ist auch unwetterartiger Starkregen nicht ausgeschlossen.
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5: Zurzeit liegen uns keine Meldungen vor. Wir wünschen allen unterwegs gute Fahrt.
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4: Ja, und weiter geht's durch die Nacht jetzt mit Show Me Love von Wiz the MC. Ich bin Andreas Grunwald. Schön, dass ihr dabei seid.

0: Ja, Mark Atlas, jetzt Musik bei uns von Anastasia. Die war ja letztes Jahr auf Not That Kind Tour unterwegs. Not That Kind, also das war ihr Album aus dem Jahr 2000, ist damit in Deutschland mit 5-fach Gold ausgezeichnet worden und deswegen letztes Jahr dazu dann auch die Jubiläumstour. Ja, die kam so gut an, dass die Tour jetzt verlängert wurde, geht also weiter 2026 und jetzt kommt sie dann auch nach NRW für 2 Termine am 28.06. in den Sauerlandpark in Hema. Da spielt sie und im Oktober dann nochmal in Düsseldorf und wir hören sie jetzt aus dem Album von 2000 jetzt mit I'm Out of Love.
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0: Das Wetter.
1: Jetzt in der Nacht im Süden noch etwas Regen oder mal ein Gewitter mit dabei. Sonst trocken bei 17 bis 15 Grad. Der Sonntag macht dann meist stark bewölkt weiter. Da sind Unwetter möglich, also von Starkregen bis Gewitter. Alles mit dabei. Werte gehen auch etwas zurück. Morgen noch 22 bis 25 Grad. Und die neue Woche pendelt sich dann bei 20 bis 22 Grad ein.
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2: Zurzeit liegen uns keine Meldungen vor. Wir wünschen allen unterwegs gute Fahrt.
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1: Ja, Musik haben wir dabei, gleich von Glockenbach. Starten jetzt erstmal mit Leonie und Don't Worry. Ich bin Andreas Grunwald. Hallo zusammen.

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1: Ich bin Diana Kramer. Zuletzt nahezu in die Bedeutungslosigkeit abgerutscht, will die FDP unter neuer Führung wieder durchstarten. Der bisherige Vizechef der Liberalen, Wolfgang Kubicki, wurde auf einem Parteitag in Berlin zum neuen Parteichef gewählt. Der 74-Jährige nahm die Wahl an.
2: Ich spüre die Bürde der Erwartungen und ich will versuchen, mit euch allen, mit Ihnen allen, dieser Bürde gerecht zu werden. Die erste Herausforderung ist Sachsen-Anhalt. Und ich werde alles tun, dass diese Wahl für die Freien Demokraten erfolgreich sind, weil wir Deutschland damit beweisen können, die Freien Demokraten sind wieder da.
1: Bis kurz vor der Wahl war Kubicki der einzige Kandidat. Überraschend trat dann die FDP-Europa- und Verteidigungspolitikerin Marie-Agnes Strack-Zimmermann an. Kubicki gewann mit 59%, Strack-Zimmermann kam auf 39%. Der ukrainische Präsident Selenskyj hat die Warnung vor einem neuen massiven russischen Luftangriff wiederholt. Diese Warnung habe Bestand und sie bleibe aktuell, sagte Selenskyj am Abend. Er forderte die Menschen in der Ukraine auf, Luftalarme nicht zu ignorieren. Die Flugabwehr sei zwar in Bereitschaft, Selenskyj räumte allerdings Probleme beim westlichen Nachschub für die Abwehr von ballistischen Raketen und Marschflugkörpern ein.

0: Selten sorgte eine Sperrung einer Autobahn für so viel Aufsehen. Die Brennerautobahn im österreichischen Bundesland Tirol war wegen einer Demonstration am Samstag 8 Stunden lang dicht für Autofahrer. Das große Verkehrschaos blieb aber aus. Viele Reisende hatten umgeplant. Mit der Demonstration hatten Anwohner gegen die hohe Verkehrsbelastung auf der Alpenstrecke protestiert. Zum Fußball. Paris Saint-Germain hat die Champions League gewonnen. PSG bezwang im Finale in Budapest den FC Arsenal mit 4:3 im Elfmeterschießen.
1: Der Traum von Kai Havertz und dem FC Arsenal ist geplatzt. Und das, obwohl die Londoner im Finale einen Traumstart erwischten. Schon nach 6 Minuten traf der Nationalspieler zur Führung und Arsenal kontrollierte die Partie über weite Strecken. Nach einer Stunde der Ausgleich für Paris durch einen Strafstoß von Dembélé. Die Entscheidung fiel erst im Elfmeterschießen. Arsenals Eze schoss den Ball weit neben das Tor. Torwart Raya hielt einen Schuss des Parisers Nuno Mendes, aber dann schoss Arsenals Gabriel den Ball an die Latte. Die Entscheidung. Aus London, Philipp Detlefs.
0: Für Paris ist es nach dem letzten Jahr der 2. Titel in der Königsklasse.
2: Das Wetter.
3: Das wird eine ungemütliche Nacht. Wir müssen immer wieder mit Regen und auch Gewittern rechnen. Temperaturen dazu maximal 17 Grad. Der heutige Tag sieht dann auch nicht ganz so schön aus. Auch da Gewitter, Regen. Die Temperaturen gehen dann hoch auf 19 bis 25 Grad.
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4: A2 Hannover-Oberhausen zwischen Dortmund-Nordost und Dortmund-Meng-ED. 1 Kilometer Stau. 26 Minuten Zeitverlust. Wir wünschen allen unterwegs gute Fahrt.
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3: Kommt gut durch die Nacht mit mir. Ich bin Vera Körber und das hier ist Robert Miles mit Children.

0: Lady Gaga, The Edge of Glory. Ich lebe ja manchmal so ein Leben am Limit, wisst ihr? Ich bin ja so eine, ne? Nehme ich mal nicht den Aufzug, sondern die Treppe, wenn ich 2 Stockwerke hoch muss, ne? Also den größten Berg der Welt, den Mount Everest, werde ich wohl nicht besteigen. Ist aber ein beliebtes Ziel, ne? Vor 73 Jahren ist das zum ersten Mal passiert. Da haben der Neuseeländer Edmund Hillary und sein nepalesischer Sherpa diesen Berg bestiegen. Ist schon eine krasse Leistung, ne? Aber heute...
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2: Was ist bitte noch bescheuerter, als heutzutage den Mount Everest zu besteigen? Weiß ich nicht, die Big Five in Afrika jagen oder so. Auf dem höchsten Berg der Welt ist ja mehr los als im Disneyland zum Ferienanfang. Freunde, wenn ihr in eurem Urlaub Grenzerfahrung machen wollt, ja, dann nehmt doch einfach mal im Robinson Club ein paar Handtücher von den Liegen. Am besten in der ersten Reihe am Pool. Und dann warten, was passiert. Das ist eine Grenzerfahrung. Oder für Adrenalin-Junkies, macht mal beim Finanzamt Klingelmännchen. Oder wenn ihr mal wirklich körperlich an euer Limit gehen wollt, ja, dann geht einfach mal am Rastplatz aufs Klo. Aber ohne extra Sauerstoff, das hat noch keiner geschafft. Wusstet ihr eigentlich, dass es auf dem Gipfel von Mount Everest Internetempfang gibt? Ey, wenn das geht, wer verkackt's bitte im Sauerland? Und immer dran denken, wie stehen eigentlich eure Haare zum Berge?
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0: Das Wetter.
1: Maximal 17 Grad heute Nacht und immer wieder Gewitter und Regen, also wirklich uselig. Der Tag wird jetzt nicht viel besser. Die Temperaturen gehen rauf auf bis zu 25 Grad, aber auch da müssen wir teilweise sogar mit Unwettern rechnen. Also der Regen ist auf jeden Fall unser ständiger Begleiter.
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2: Zurzeit liegen uns keine Meldungen vor. Wir wünschen allen unterwegs gute Fahrt.
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1: Schöne Nacht wünsche ich euch und bei ihm bin ich doch sofort parat, möchte ich mal sagen. Ich liebe diese Stimme. Alex Warren ist das mit seiner aktuellen Single Fever Dream. Ich bin Vera Körber.

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2: Alex Warren, Fever Dream.

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0: Madonna und Sabrina Carpenter. Bring Your Love.
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1: Ich bin Diana Kramer. Bundesforschungsministerin Dorothee Beer rechnet nicht mehr damit, dass die BAföG-Reform, die Union und SPD im Koalitionsvertrag angekündigt hatten, tatsächlich kommt. Es gäbe inzwischen in den Regierungsfraktionen keine Unterstützung mehr für das Vorhaben, sagte Beer den Funke-Zeitungen. Und sie zeigt Verständnis. Wenn Pflegebedürftige sparen sollen und beim Elterngeld gekürzt wird, könne man nicht an anderer Stelle große zusätzliche Leistungen versprechen. Zumal Studierende hierzulande ohne Studiengebühren in einer sehr privilegierten Situation sein, sagte Beer. Es sei kein Drama, neben dem Studium jobben zu gehen. Mit der BAföG-Reform sollten die Wohnkostenpauschale für Studierende, die nicht mehr zu Hause wohnen, und danach der BAföG-Grundbedarf steigen. Hamburg stimmt heute darüber ab, ob sich die Stadt um die Olympischen Spiele bewerben soll. Am Referendum beteiligen kann sich jeder ab 16 Jahren.
2: Bis 18 Uhr können die Bürgerinnen und Bürger abstimmen, ob sie die Olympischen Spiele in Hamburg wollen oder nicht. Ein vorläufiges Ergebnis soll noch am Abend vorliegen. Ende September entscheidet dann der Deutsche Olympische Sportbund, welche Stadt oder Region der deutsche Kandidat für die Spiele wird. Neben Hamburg sind auch Berlin, München und die Rhein-Ruhr-Region im Rennen. 2015 hatte sich in Hamburg bei einem Referendum eine knappe Mehrheit gegen Olympische Spiele in der Hansestadt ausgesprochen. Katrin Luxemburger, Hamburg.
1: Der Protesttag am Brenner gegen die hohe Verkehrsbelastung ist ohne das befürchtete Verkehrschaos zu Ende gegangen, trotz der stundenlangen Sperrung. Am Abend wurde der Alpenpass wieder freigegeben, aber auch danach gab es verhältnismäßig wenig Autoverkehr.
3: Normalerweise passieren jeden Tag zehntausende Fahrzeuge den Brenner. Die Verkehrsexperten gehen davon aus, dass viele Urlauber ihre Reise nach Italien oder von dort zurück wegen der Blockade nur verschoben haben und die Probleme noch kommen könnten. Aus Sicht der Organisatoren der Demonstration gegen die Verkehrsflut am Alpenpass dürfte ihr Protest ein Erfolg gewesen sein. 5000 Menschen demonstrierten auf der Autobahn sehr eindringlich gegen die Umweltbelastungen. Aus Matrei am Brenner, Matthias Röder.

0: Zum Sport. Paris Saint-Germain hat erneut die Fußball-Champions League gewonnen. Der französische Meister setzte sich im Finale in Budapest mit 4:3 im Elfmeterschießen gegen den FC Arsenal durch.
1: Das Wetter.
2: Ich gebe es zu, schön ist anders, um die 17 Grad. Das geht ja erstmal noch in der Nacht, ne? Allerdings auch immer wieder Gewitter und Regen. Das alles bleibt uns auch heute im Tagesverlauf erhalten. Also es wird weiterhin ungemütlich. Die Temperaturen gehen hoch auf bis zu 25 Grad. Und wir müssen sogar hier und da mit Unwettern rechnen.
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3: Zurzeit liegen uns keine Meldungen vor. Wir wünschen allen unterwegs gute Fahrt.
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2: Ich bin Vera Körber. Schöne Nacht wünsche ich euch ja. Und bei ihr hier weiß ich auch nicht. Ich glaube, die kriegen wir nicht mehr vermittelt, wenn man überlegt, wie lange die jetzt schon auf der Suche nach einem Ehemann ist. Ich weiß nicht, das scheint sich ja als sehr schwierig herauszustellen. Ray mit Where is my husband?

0: Bon Jovi, You Give Love a Bad Name. Schöne Nacht wünsche ich euch. Ich muss gestehen, als ich diesen Serientitel gelesen habe, dachte ich, Moment, was ist denn hier los? Maximum Pleasure Guaranteed. Das klingt nach einer Ferkelei. Ist es aber jetzt nicht so, wie ihr jetzt meint oder wie ich vielleicht dachte. Die kanadische Schauspielerin Tatjana Maslany ist da drin zu sehen. Die Serie gibt's auf Apple TV und Jörg Albrecht macht jetzt mit euch den Seriencheck.
1: Das Ende ist am schwersten. Der Anfang ist immer vielversprechend.
2: Eine Lebensweisheit, die auch auf so einige Serien zutrifft. Fangen super an und kriegen am Ende die Kurve nicht. So viel kann ich schon verraten. Passiert Maximum Pleasure Guaranteed nicht, doch der Reihe nach.
3: Komm, trink ein Bier mit mir.
1: Dann schlafe ich wieder ein. Ich bin alt und gebrechlich.
2: Pola hat einen Videocall mit Trevor. Obwohl er bedeutend jünger ist als sie, scheinen die zwei ein Paar zu sein. So wie sie miteinander reden. Und vor allem auch flirten. Aber dann sagt er...
3: Ach, scheiße. Ich will kein Spielverderber sein, aber wir haben nur noch 6 Minuten. Es sei denn, du willst noch eine Stunde.
2: Trevor ist ein Sexworker, ein Camboy. Und Paula, so Mitte, Ende 30, geschieden und Mutter eines Mädchens, nimmt Trevors Dienste schon länger in Anspruch. Doch bei ihrem nächsten Call wird Paula Zeugin eines Verbrechens.
4: Oh mein Gott!
2: Trevor wird vor ihren Augen überfallen und zusammengeschlagen. Die Polizei glaubt allerdings nicht an ein Verbrechen. Also zumindest nicht an eins, bei dem Trevor das Opfer ist.
5: Naja, es ist gut möglich, dass der Überfall gefaked wurde.
6: Was meinen Sie mit gefaked?
2: Möglich ist Paula einem Scam aufgesessen. Das würde bedeuten, dass Trevor und ein Komplize Paula erpressen wollen. Die Indizien sprechen dafür, vor allem als Paula Anrufe erhält.
6: Trevor, lass es. Hör einfach auf, okay?
7: Wenn du die 15.000 nicht überweist, ist er tot. Hast du mich verstanden?
2: Was nach einer typischen Thriller- oder Krimiserie klingt, ist aber noch viel mehr, nämlich Familiendrama und schwarze Komödie. Und Tatjana Maslany kann als Paula zeigen, was sie schauspielerisch alles drauf hat. Da kann man den Serientitel nur unterschreiben. Maximaler Genuss ist garantiert.

0: Das Wetter.
1: Das wird eine ungemütliche Nacht. Wir müssen immer wieder mit Regen und auch Gewittern rechnen. Temperaturen dazu maximal 17 Grad. Der heutige Tag sieht dann auch nicht ganz so schön aus. Auch da Gewitter, Regen. Die Temperaturen gehen dann hoch auf 19 bis 25 Grad.
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2: Zurzeit liegen uns keine Meldungen vor. Wir wünschen allen unterwegs gute Fahrt.
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1: Hallo und eine schöne Nacht wünsche ich euch. Ich bin Vera Körber und das sind die Lost Frequencies mit The Feeling.

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0: Ich bin Diana Kramer. Wolfgang Kubicki ist neuer Bundesvorsitzender der FDP. Der 74-Jährige setzte sich beim Parteitag in Berlin in einer Kampfabstimmung gegen die Europapolitikerin Marie-Agnes Strack-Zimmermann durch. Diese kandidierte überraschend gegen ihn. Kubicki erhielt 390 Stimmen, Strack-Zimmermann 259. Kubicki soll die FDP nun aus der zunehmenden Bedeutungslosigkeit herausführen. Auf der dänischen Insel Anholt wurde der Kadaver des verendeten Buckelwals an Land gebracht. Ein Fahrzeug zog ihn mit einem Seil aus dem flachen Wasser auf den Strand. Kommende Woche soll der Kadaver direkt vor Ort untersucht werden.
1: Es war eine mühsame Aktion, denn die Arbeiter am Strand hatten vor allem ein Ziel, dass der Wal heile bleibt. Gar nicht so einfach bei einem so riesigen Tier mitten im Verwesungsprozess. Aber es gelang, unter den Augen von so einigen Schaulustigen. Eine Absperrung soll verhindern, dass sie dem Wal zu nahe kommen. Nun liegt das streng riechende Tier in der Sonne am Strand. Und das Warten auf die Obduktion hat begonnen. Aus Skandinavien, Julia Weschenbach.
0: Die Internationale Atomenergieorganisation untersucht einen möglichen Drohneneinschlag im russisch besetzten Atomkraftwerk Saporischschja im Südosten der Ukraine. Es wäre laut IAEA der erste Drohnenangriff seit April 2024 auf das Kraftwerksgelände. Die von Moskau eingesetzte Leitung des AKW und auch der Chef des staatlichen russischen Atomkonzerns machen für den Vorfall das ukrainische Militär verantwortlich. Demnach soll eine über ein Glasfaserkabel ferngesteuerte Drohne eingesetzt worden sein. Zum Fußball. Paris Saint-Germain hat seinen Titel verteidigt und zum zweiten Mal die Champions League gewonnen. Der französische Meister setzte sich im Finale von Budapest mit 4:3 im Elfmeterschießen gegen den FC Arsenal um Nationalspieler Kai Havertz durch. Havertz sagte nach dem Spiel bei Sky:
2: Ja, natürlich nicht sehr gut. Klar sind wir hingekommen, das Spiel zu gewinnen. Im Endeffekt ist es so gekommen, wie es gekommen ist. Muss man akzeptieren. Nächstes Jahr versuchen wir es erneut.
0: Havertz hatte Arsenal in der 6. Minute in Führung geschossen. In Paris kam es nach dem Sieg von PSG zu Ausschreitungen. Vermummte griffen Einsatzkräfte mit Wurfgeschossen an, die reagierten mit Tränengas. Rund 80 Personen wurden festgenommen.
3: Das Wetter.
4: Maximal 17 Grad heute Nacht und immer wieder Gewitter und Regen, also wirklich uselig. Der Tag wird jetzt nicht viel besser. Die Temperaturen gehen rauf auf bis zu 25 Grad, aber auch da müssen wir teilweise sogar mit Unwettern rechnen. Also der Regen ist auf jeden Fall unser ständiger Begleiter.
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6: Zurzeit liegen uns keine Meldungen vor. Wir wünschen allen unterwegs gute Fahrt.
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ich bin Vera Körber. Mensch, was freuen wir uns, dass Michael Schulte die Uhr lesen kann. Bei ihm ist nämlich ungefähr die gleiche Uhrzeit wie bei uns. 5 a.m.

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0: Das Wetter.
1: Ich gebe es zu, schön ist anders, um die 17 Grad. Das geht ja erstmal noch in der Nacht, ne? Allerdings auch immer wieder Gewitter und Regen. Das alles bleibt uns auch heute im Tagesverlauf erhalten. Also es wird weiterhin ungemütlich. Die Temperaturen gehen hoch auf bis zu 25 Grad. Und wir müssen sogar hier und da mit Unwettern rechnen.
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2: A40 Essen-Dortmund. Zwischen Dortmund-Barob und Dortmund-Hombruch. 1 Kilometer Stau. Wir wünschen allen unterwegs gute Fahrt.
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1: Hallo, ich bin Vera Körber und ich würde sagen, wir lassen uns jetzt mal ganz entspannt durch diese Nacht säuseln, kann man sagen. Sie kann das recht gut. Kenya Grace ist das mit Strangers.

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1: Ich bin Uli Reitinger. Tausende Studenten in Deutschland hatten sich zum kommenden Wintersemester auf mehr BAföG eingestellt. Dazu wird es aber wohl nicht kommen. Forschungsministerin Baer sagte den Funke-Zeitungen, dass sie nicht mehr damit rechne, dass die Reform, die Union und SPD im Koalitionsvertrag angekündigt hatten, tatsächlich kommt.
2: Mit der BAföG-Reform sollten die Wohnkostenpauschale für Studierende, die nicht zu Hause wohnen, und danach der BAföG-Grundbedarf steigen. Noch im April hieß es, die Finanzierung steht. Inzwischen wollen die Regierungsfraktionen das Vorhaben aber nicht mehr unterstützen, sagte Baer, und sie zeigt Verständnis. Wenn Pflegebedürftige sparen sollen und beim Elterngeld gekürzt wird, könne man nicht an anderer Stelle große zusätzliche Leistungen versprechen. Es sei kein Drama, neben dem Studium jobben zu gehen. Diana Kramer, Nachrichtenredaktion.
1: Der Protesttag am Brenner gegen die Verkehrsflut ist ohne das befürchtete Verkehrschaos zu Ende gegangen und das trotz der stundenlangen Sperrung. Seit dem Abend ist der Alpenpass wieder freigegeben, aber auch danach gab es verhältnismäßig und auffallend wenig Autoverkehr.
3: Die Frage ist, wo sind die Urlauber? Am Freitag war es ruhig, gestern während der Sperre war es extrem ruhig. Normalerweise passieren jeden Tag zehntausende Fahrzeuge den Brenner. Die Verkehrsexperten gehen davon aus, dass viele Urlauber ihre Reise nach Italien oder von dort zurück wegen der Blockade nur verschoben haben und die Probleme noch kommen könnten. Aus Sicht der Organisatoren der Demonstration gegen die Verkehrsflut am Alpenpass dürfte ihr Protest ein Erfolg gewesen sein. Aus Matrei am Brenner, Matthias Röder.
1: Nach der Wahl von Wolfgang Kubicki zum neuen Parteichef setzt die FDP heute ihren Bundesparteitag in Berlin mit inhaltlichen Beratungen fort. Den Delegierten liegt ein Leitantrag des Bundesvorstands vor, der einen liberalen Neustart unseres Landes fordert. Enthalten sind viele bekannte Forderungen der FDP, zum Beispiel Bürokratie abbauen, Subventionen radikal kürzen, den Renteneintritt flexibler gestalten und wieder zur Atomenergie zurückzukehren. Zum Fußball. Paris Saint-Germain hat seinen Titel verteidigt und zum zweiten Mal in der Vereinsgeschichte die Champions League gewonnen. Der französische Meister setzte sich im Finale von Budapest gegen den FC Arsenal mit 4:3 im Elfmeterschießen durch. Für Arsenal ging der Traum vom historischen Triumph trotz eines frühen Treffers von Nationalspieler Kai Havertz nicht in Erfüllung. Das waren die Nachrichten mit Uli Reitinger.
4: Das Wetter.
5: Dieser Sonntag ist so eine kleine Wetterwundertüte. Du weißt nicht genau, was so alles drin ist oder im Laufe des Tages rauskommt. Heute auf alle Fälle so ein Mix aus vielen Wolken, ein bisschen Sonne, dazu aber auch immer wieder mal Regen, teilweise auch mal kräftige Schauer und Gewitter bei 22 bis 25 Grad. Aus den kräftigen Schauern werden morgen einzelne Schauer. Dazu gibt's Sonne und Wolken bei maximal 24 Grad. Und in Richtung Montagnachmittag steigt auch die Gewittergefahr dann wieder an.
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5: Wir sind gut aus dem kurz nach 6. Es ist alles frei, eine gute und sichere Fahrt rein in den Sonntag für euch.
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5: So, komm, dann fahr

Wir mal die letzten 18 Stunden im Mai 2026, der uns ja wettertechnisch jetzt zumindest im Endspurt dann doch schon ganz schön verwöhnt hat. Und ich verwöhne euch jetzt mit dem besten Mix, Belohnung sozusagen fürs extrem frühe Aufstehen an so einem Sonntag, gleich mit Michael Jackson aus den 80ern. Und hier ist Musik von Banners und Someone to You. 2020 lässt an dieser Stelle grüßen. Ich bin Sven Sandbrote, einen schönen guten Morgen und ihr genießt bitte weiterhin das Wochenende. Das habt ihr euch so sehr verdient.

0: erstmal seid ihr jetzt im Wochenendmodus an diesem Sonntag. Das ist auch sehr vernünftig. Aber der Blick auf die kommende Woche, der macht auch schon wieder sehr viel Spaß. Also wenn ihr richtig geplant habt, das sind ja nur 3 Arbeitstage, dann ist Donnerstag schon wieder Feiertag. Freitag habt ihr im besten Fall den Brückentag eingelegt und dann ist schon wieder Wochenende. Das sind doch allerbeste Voraussetzungen für so ein bisschen Urlaub, einen Kurzurlaub, einfach mal raus von zu Hause. Weil das muss ja nicht immer die große, weite Welt sein. Es gibt ja manchmal auch schon diesen einen Ort, der für euch einfach Erholung pur bietet. Welcher Ort ist es bei euch, in dem ihr immer und immer wieder Urlaub machen könntet?
1: Zur Nordsee oder zur Ostsee. Man ist schnell da und es ist schön, einfach ein bisschen die Seele baumeln lassen.
2: In der Türkei. Alanya oder Side. Vom Wetter her, preislich.
3: Im Moment zieht es uns an den Hopfensee, weil wir immer nur eine Woche Urlaub machen und dann schaffen wir nicht alles, was wir wünschen. Und dann fahren wir lieber noch mal eine Woche und holen den Rest nach. Das ist schon entspannter, weil man sich dann auskennt und die kurze Zeit schön nutzen kann.
4: Nach Frankreich, glaube ich, es ist einfach ein bisschen die Sprache, die Kultur, das Lebensgefühl, die Sehnsucht nach einem Land, was einem gut gefällt, wo wir uns zu Hause fühlen.
0: Ja, guck mal, ist doch wunderbar, wenn der Urlaubsort gefühlt zur zweiten Heimat wird. Und ich gehe jetzt schon jede Wette ein. Mittwochnachmittag, Donnerstag wieder dicke, fette Staus auf den Autobahnen in Richtung Norden von NRW aus, also auf der 1 oder auch der 31. Falls ihr da drin sein solltet in den kommenden Tagen, haltet auf jeden Fall durch und uns nehmt ihr ganz einfach auf dem Smartphone mit.
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2: Da ist heute wirklich alles dabei. Sonne, Wolken, Regen, starke Schauer, örtlich auch mal das eine oder andere Gewitter. Und die Temperaturen sind weiterhin mild bis warm unterwegs. 22 bis 25 Grad erwarten euch heute. Morgen wird es nur minimal kühler, 21 bis 24 Grad. Ansonsten zu Sonne und Wolken immer wieder mal einzelne Schauer. Und in Richtung Nachmittag auch wieder eine erhöhte Gewittergefahr.
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2: Mit der guten Nachricht, es ist alles frei. Sonntagsruhe auf den Autobahnen und Straßen.
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2: Miles Smith und Niall Horan haben sich zusammengetan und rausgekommen ist Drive Safe. Ja, das gilt auch für diesen Sonntagmorgen. Bei dem Wetter, wenn gerade mal so ein Schauer runterkommt, dann fahrt unterwegs bitte auch vorsichtig. Jetzt erstmal hier in die 80er mit den Communards und Don't Leave Me This Way im besten Mix. Ich bin Sven Sandbote. Guten Morgen am Sonntag.

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0: Mona Lewis holt euch ganz sanft aus dem Bett am Sonntagmorgen mit Bleeding Love. Hier ist Sven Sandbote. Guten Morgen, gleich Purple Disco Machine und jetzt erstmal zu Mr. Love Machine. So heißt ja das aktuelle Bühnenprogramm von Atze Schröder. Da ist es dem lieben Atze aber ganz wichtig, dass die Maschine nur auf der erlaubten Rennstrecke zum Einsatz kommt. Oder anders gesagt, Foulspiel ist nicht cool.
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3: Ja, nee, ist klar.
4: Wisst ihr, wer für mich jetzt auch gestorben ist? Der Gomez. Ja, Mario, der Chancentod Gomez. Ex-Nationalspieler. Ex, auch in seiner aktiven Zeit. Der schöne Mario, ja. Ich kann ihn nie leiden. Und jetzt hat er auch noch eine Scheidung am Hals. Ehe aus. Warum? Weil er bei der besten Freundin seiner Frau im Strafraum war. Und nicht wie bei der EM 2008 vorbeigeschossen hat, sondern die Latte ein bisschen zu quer gelegt hat. Rote Karte durch Pfostenschuss sozusagen. Der ist jetzt quasi ablösefrei auf dem Markt. Also, wenn die Scheidung durch ist. Meistens ist dann aber auch kein Handgeld mehr da. Aber komm, selber schuld. Fremdgehen, das macht man nicht. Punkt. Und so Affären kommen immer irgendwie raus. Immer. Ich weiß, Jungs, einige von euch denken, hör mal, ich bin so ein raffinierter Hund, mir kommt keiner dahinter. Ja, es reicht auch schon, wenn die eine dir dahinter kommt. Und die muss auch gar nicht dahinter kommen. Meistens reicht's, wenn sie dir vom Kopf guckt und mal so fragt. Und, Schatz, wolltest du mir nicht noch was sagen? Und dann steht ihr nämlich da. Ja, hört sich an wie so ein Moped, wenn ich anspringt. Ja, und dann ist die Buchse auch schon nass.
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1: Ich bin Uli Reitinger. Das BAföG wird möglicherweise doch nicht erhöht. Forschungsministerin Dorothee Bär rechnet nicht mehr mit einer schnellen Reform der Ausbildungsförderung. Sie habe gehört, dass die Reform von den Regierungsfraktionen nicht mehr unterstützt werde, sagte Bär den Funke-Zeitungen. Die Ministerin zeigte Verständnis dafür. Wenn man einerseits Kürzungen bei Pflegebedürftigen und beim Kindergeld vornehme, könne man nicht andererseits höhere Leistungen versprechen. Im Koalitionsvertrag hatten Union und SPD vereinbart, das BAföG anzuheben. Soll der Zugang zu sozialen Medien für Kinder und Jugendliche reguliert oder ganz verboten werden? Experten des Aktionsrats Bildung haben in der Debatte jetzt Stellung bezogen. Sie sprechen sich für ein Social-Media-Verbot in Grundschulen aus. Laut einem Gutachten des Aktionsrats steigt die Nutzung von Smartphones, Social Media und Social Gaming bereits im Grundschulalter deutlich an.
2: Aufmerksamkeitsstörungen, exzessives Nutzungsverhalten bis hin zu Sucht und Cybermobbing betreffen laut dem Gutachten immer öfter auch schon Grundschulkinder. Das Problem ist aus Sicht der Experten, dass die Informationen nicht mehr über Erwachsene gefiltert, sondern durch Algorithmen gesteuert werden. An kindgerechten Angeboten fehle es dagegen. Der Aktionsrat sieht hier die Schulen in der Pflicht, Kinder früh anzuleiten, sich sicher und verantwortungsvoll im digitalen Raum zu bewegen. Diana Kramer, Nachrichtenredaktion.
1: Einen Tag nach dem Ende der Brennersperre rechnet der österreichische Autofahrerclub ÖAMTC mit starkem Verkehr rund um den Alpenpass. Auch das Land Tirol wies darauf hin, dass der wieder einsetzende Transitverkehr heute zu Problemen auf der meistbefahrenen Nord-Süd-Verbindung der Alpen führen könne. Die 8-stündige Sperre des gesamten Brennerkorridors war gestern ohne das befürchtete Verkehrschaos verlaufen. Zum Fußball. Paris Saint-Germain hat die Champions League gewonnen. PSG bezwang im Finale in Budapest den FC Arsenal um Nationalspieler Kai Havertz mit 4:3 im Elfmeterschießen. Havertz zeigte sich trotz seines Führungstreffers bei Sky natürlich geknickt.
3: Nichtsdestotrotz, glaube ich, können wir stolz auf die Saison sein. Wir haben die Meisterschaft gewonnen, aber natürlich so direkt am Spiel ist man dann schon ein bisschen angeschlagen. Ja. Im Endeffekt ist es so gekommen, wie es gekommen ist, muss man akzeptieren. Nächstes Jahr versuchen wir es erneut.
1: Havertz hat keine Zeit, sich lange zu ärgern oder zu trauern. Er stößt am Dienstag in Chicago zur Nationalmannschaft hinzu und startet in die WM-Vorbereitung. Das waren die Nachrichten mit Uli Reitinger.
4: Das Wetter. Das Wichtigste vorweg, die Unwetterwarnung, die findet ihr jederzeit auf unserer Homepage. Sage ich auch nicht ganz ohne Grund, denn es kann heute stellenweise ganz schön schütten und auch mal blitzen und donnern bei maximal 25 Grad. Ansonsten gibt's neben vielen Wolken ein bisschen Sonnenschein. Morgen starten wir dann in eine wechselhafte Woche. Bei 21 bis 24 Grad sind mal Schauer unterwegs. Ansonsten gibt's so ein Hin und Her aus Sonne und Wolken und in Richtung Nachmittag auch wieder eine erhöhte Gewittergefahr.
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4: Mit ruhigen Autobahnen geht's rein in den Sonntag, heißt für euch eine gute und vor allem sichere Fahrt.
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4: Und das mit Sven Sandbote. Guten Morgen. Der Sonntag ist da und gleich um 7:15. Da machen wir es uns mal so zu Hause richtig schön urlaubshaft gemütlich. Langes Wochenende liegt ja wieder vor uns in der kommenden Woche und die Sommerferien dauern ja auch nicht mehr allzu lange. Und da das Leben ja schon ordentlich teuer ist, helfen wir euch beim Sparen, damit ihr euch auch zu Hause eine richtig schöne Zeit machen könnt. Vorher aber erstmal 3 Hits am Stück, unter anderem mit Kim Wilde aus den 80ern, You Keep Me Hanging On. Und das Beste von heute von Cyril ist auch mit am Start. Stumbling In gibt's direkt nach Nico and Wins für euch.
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0: Guten Morgen, angekommen im Sonntag. Stichwort Sommerurlaub. Heißt das für euch direkt dieser klassische Strandurlaub? 35 Grad, Sand und Meer und dazu der Cocktail in der Hand? Ja, immer mehr Leute verzichten ja, wenn auch unfreiwillig, auf den klassischen Sommerurlaub, weil sie sich schlicht und ergreifend eine Woche oder sogar zwei im Ausland einfach gar nicht mehr leisten können und verbringen dann den Urlaub mehr oder weniger zu Hause. Staycation nennt sich das Ganze modern. Deutscher Begriff ist wahrscheinlich nicht mehr eingefallen dafür. Stefan Rejek aus dem Wochenendteam. Also die Zeit zu Hause urlaubshaft gestalten. Ja, wie bekommen wir das am besten hin?
1: Ja genau, also der ehrliche Urlaub auf Balkonien tut's auch. Auch klar, wer weiß.

0: Reis, der lässt auch die Arbeit und anderen privaten Stress wortwörtlich hinter sich. Aber es gibt eben auch Strategien, mit denen wir unser Gehirn so ein bisschen austricksen können. Und dann geht Urlaubsfeeling eben auch zu Hause. Zum Beispiel, indem wir unsere freie Zeit genau planen. Eben so, wie wir auch unsere Ausflüge im Urlaub genau planen würden. Dadurch bekommen wir erstmal eine gewisse Vorfreude.
1: Ja, und außerdem nehmen wir uns ja auch überhaupt mal was vor. Das ist auch wichtig. Also nicht die ganze Zeit auf der Couch rumgammeln.
0: Ja, total. Und auch wenn es paradox klingt, Struktur hilft uns bei der Erholung. Wenn wir nämlich so gar nichts tun, dann kreisen die Gedanken schon nach kurzer Zeit wieder um die Arbeit, um Verpflichtungen und um den Alltagsstress eben. Ja, und dann gibt's vor dem Urlaub noch immer so kleine Urlaubsrituale, die uns in Stimmung bringen, und die kann man auch ganz leicht ersetzen.
1: Ja, zum Beispiel Urlaubsoutfit kaufen, muss ja gar nicht drauf verzichtet werden, dann sieht's zumindest so ein Stückchen nach Urlaubsfeeling aus, auch wenn's zu Hause ist, das Ganze.
0: Ja, genau so ist es. Dann Geheimtipp von mir, ich habe ein Parfüm, das ich nur im Sommer trage und auch irgendwie total mit dem Urlaub verbinde. Ja, und gerade Gerüche triggern Assoziationen ja extrem. Ich muss nur diesen Duft riechen und bin direkt in Spanien am Strand. Ja, und dann noch mein letzter Ratschlag, trefft neue Leute. Die Begegnungen mit Fremden sind ja irgendwie auch das, was den Urlaub ausmacht und was uns auch nach dem Urlaub am meisten im Kopf bleibt.
1: Stefan, wunderbare Tipps auf jeden Fall für den Urlaub zu Hause. Staycation haben wir ja gelernt, heißt das Ganze. Und der große Vorteil, nicht stundenlang im Auto sitzen und irgendwo hinjagen. Und den Geldbeutel schonte im besten Fall auch noch. Die Tipps heute Morgen zum Start in den Sonntag. Hier bei mir.
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0: Das Wetter.
1: Das ist heute abwechslungsreich. Von Sonne, Wolken, Regen, teilweise auch starken Schauern bis hin zu Gewittern ist wirklich alles möglich an diesem Sonntag. Seid ihr also flexibel bei euren Ausflügen. Warm wird's aber. Bis zu 25 Grad sind drin. Die neue Woche geht dann wechselhaft weiter. Sonne und Wolken sind am Start. Dazu einzelne Schauer. 24 Grad sind drin. Und in Richtung Nachmittag auch wieder eine erhöhte Gefahr, was Gewitter angeht.
0: NRW Verkehr.
1: Das sieht gut aus an diesem Sonntag. Ist es soweit alles frei, also für euch eine gute und sichere Fahrt.
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1: Ihr habt jetzt die Qual der Wahl. Erst Geister jagen oder erst mit Taylor Swift eine Runde tanzen?
2: Ja gut, okay, dann tanzen wir erst. Zum Besten von heute, The Fate of Ophelia von Taylor Swift. Und dann, danach geht's los mit der Geisterjagd mit Ray Parker Jr. und Ghostbusters aus den 80ern. Das ist er, der beste Mix. Bekommt ihr nur hier bei mir. Ich bin Sven Sandbote. Guten Morgen.

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0: auch wenn Sonntag ist, wir sprechen mal kurz über die Arbeit. Das ist erlaubt, weil es ist ein cooler Arbeitsplatz. Sven Sandbote ist hier.
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0: Ja, und wir haben für die Aktion so wahnsinnig viele Bewerbungen von euch bekommen und haben daraus die Top 10 gebastelt. Und auch der Sozialdienst katholischer Frauen aus Arnsberg im Sauerland, der ist mit dabei. Johanna hat sich fürs Team der Verwaltung beworben. Johanna, was macht euch denn als Team so besonders?
3: Ja, wir sind so, ich will jetzt nicht Herzstück sagen, aber hier läuft irgendwie so alles auch irgendwie zusammen. Wir haben die Fachdienste, die verwalten wir hier. Ja, hier oben bei uns ist auch das Kinder- und Jugendhaus. Die sind hier direkt bei uns mitten im Leben. Wir bekommen viel mit. Es ist immer ganz schön.

0: sitzen und gerade im Sommer, wenn wir dann die Kinder draußen spielen hören, das ist echt auch erfrischend und schön.
1: Für die Kinder gibt es ja auch eine Pferdekoppel und da trinkt ihr unter den Kollegen in den Pausen auch gerne mal euren Kaffee, weil es da eben so schön ist. Aber ihr seht euch als Team ja nicht nur auf der Arbeit, sondern macht auch privat was zusammen. Vergangenes Jahr zum Beispiel wart ihr alle im polnischen Danzig.
0: Eine Arbeitskollegin von uns kommt daher und die hat uns ihre Heimat gezeigt und das war beeindruckend, schön, witzig und man hat sich ja noch mal ein bisschen anders kennengelernt und das war echt cool. Nächstes Jahr geht's nach Hamburg.
1: Ja, klingt auf jeden Fall nach einem echt coolen Arbeitsplatz und wenn es privat mal nicht ganz so rund läuft, auch da halten sich die Kolleginnen und Kollegen den Rücken frei und wichtig, um 12.30 Uhr ist immer gemeinsame Mittagspause. Melanie Sander ist die stellvertretende Geschäftsführerin und Melanie, du liebst besonders diesen Zusammenhalt bei euch im Team. Was macht den aus?
2: Wir kämpfen alle für die gleiche Sache und in dem Moment, wenn wir die Krisen und das Leid der Familien und Kinder sehen, agieren wir dann einfach und da arbeiten wir Hand in Hand, da braucht es keine großen Erklärungen oder sonst irgendwie was und in dem Sinne macht es das dann schon leichter, ja.
1: Ja, und die gute Stimmung und der Zusammenhalt helfen da natürlich auch ganz viel mit. Der Sozialdienst katholischer Frauen aus Arnsberg, einer unserer Top-Jobs in NRW.
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0: mit Daniel Dähling. Guten Morgen. Wolfgang Kubicki ist neuer Vorsitzender der FDP. Er hat die Wahl beim Bundesparteitag gewonnen. Die ist gestern aber doch anders verlaufen als gedacht, denn Europapolitikerin Marie-Agnes Strack-Zimmermann hatte kurzfristig gegen Kubicki kandidiert. Er hat sich am Ende mit fast 60% der Stimmen durchgesetzt.
1: Ich nehme die Wahl an und ich spüre die Bürde der Erwartungen. Und ich will versuchen, mit euch allen, mit Ihnen allen, dieser Bürde gerecht zu werden. Die erste Herausforderung ist Sachsen-Anhalt.
0: Seine Aufgabe sei, die FDP wieder zu besseren Wahlergebnissen zu führen und das jetzt schon im Herbst.
1: Weil wir Deutschland damit beweisen können, die Freien Demokraten sind wieder da, denn dort haben die Menschen sonst nur die Alternative zwischen Volksfront und Völkischer Front. Es braucht eine starke liberale Kraft in Sachsen-Anhalt.
0: Heute geht es beim Parteitag noch um Inhalte. Die Delegierten beraten über einen Leitantrag mit Reformen, wie etwa weniger Bürokratie und Subventionen, ein flexibler Renteneintritt oder die Rückkehr zur Atomenergie. Und das ist für euren Morgen ansonsten auch noch wichtig. Deutschland debattiert über ein Mindestalter für Social Media. Der Aktionsrat Bildung fordert ein Social-Media-Verbot an Grundschulen. Kinder hätten Zugang zu Informationen, die nicht von Erwachsenen, sondern Algorithmen gefiltert würden. Aufmerksamkeitsstörungen, Sucht und Cybermobbing nehme schon im Grundschulalter zu. Das NRW-Schulministerium empfiehlt, die Smartphone- und Social-Media-Nutzung so gering wie möglich zu halten. Auf der A2 bei Hamm ist ein Geisterfahrer ums Leben gekommen. Der 34-jährige Mann sei gestern Nacht bei Hamm-Üntrop frontal gegen einen Lastwagen geprallt. Er sei noch an der Unfallstelle gestorben, hat die Polizei gestern Abend mitgeteilt. Sie ermittle noch, wie genau es zu dem Unfall gekommen ist. Die Region Köln-Rhein-Ruhr hat bereits entschieden. Heute entscheidet sich, ob auch Hamburg ins Rennen für die Olympischen Spiele gehen soll. Auch da sind die Einwohner aufgerufen, abzustimmen. Es geht um die Spiele in den Jahren 2036, 40 oder 44. Auch München und Berlin wollen sich für Deutschland bewerben. In Paris haben am Abend rund 20.000 Menschen den Champions-League-Titelgewinn von Paris Saint-Germain gefeiert. Der Titelverteidiger hat sich im Elfmeterschießen gegen den FC Arsenal durchgesetzt. Auch in diesem Jahr ist es dabei wieder zu Randale gekommen. Die Polizei spricht von 230 Festnahmen. Im Finale hatte Nationalspieler Kai Havertz Arsenal in Führung gebracht. Entsprechend geknickt zeigt er sich am Ende bei Sky.
2: Nichtsdestotrotz, glaube ich, können wir stolz auf die Saison sein. Wir haben die Meisterschaft gewonnen, aber natürlich so direkt am Spiel ist man dann schon ein bisschen angeschlagen, ja.
0: Er freue sich jetzt aber, am Dienstag zur Nationalmannschaft zu stoßen. In der Vorbereitung auf die Weltmeisterschaft kommt es heute Abend zum letzten Testspiel vor der Abreise. Die DFB-Elf trifft am Abend in Mainz auf Finnland. Dienstag fliegt sie dann nach Chicago. Und das waren die Nachrichten mit Daniel Dähling.
3: Das Wetter.
4: Dieser Sonntag ist so eine kleine Wetterwundertüte. Du weißt nicht genau, was so alles drin ist oder im Laufe des Tages rauskommt. Heute auf alle Fälle so ein Mix aus vielen Wolken, ein bisschen Sonne, dazu aber auch immer wieder mal Regen, teilweise auch mal kräftige Schauer und Gewitter bei 22 bis 25 Grad. Aus den kräftigen Schauern werden morgen einzelne Schauer. Dazu gibt's Sonne und Wolken bei maximal 24 Grad. Und in Richtung Montagnachmittag steigt auch die Gewittergefahr dann wieder an.
3: NRW Verkehr.
4: Jetzt um kurz nach 8 mit der guten Nachricht. Alles frei, keine Staus, keine Störungen.
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5: Das Magazin der Kirchen am Sonntagmorgen mit Stefan Klinkhammer und um Namen und was ein dreiblättriges Kleeblatt damit zu tun hat. Darum geht's hier in dieser Stunde. Außerdem, damit starten wir jetzt, ein Riesenwirbel vor 85 Jahren und heute aktueller denn je Kardinal von Galen und der Widerstand gegen die Nazis. Hier in Himmel und Erde heute die katholische Ausgabe. Einen schönen guten Morgen euch.

0: Guten Morgen,
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0: Vor einer guten Woche trat eine ziemlich bekannte Stimme ans Mikro einer Kirche und hat dort etwas vorgelesen, das vor 85 Jahren einen Riesenwirbel ausgelöst hat. Die Schauspielerin Mechthild Großmann, ihr wisst schon, die Oberstaatsanwältin mit der tiefen Stimme im Münsteraner Tatort. Sie war völlig begeistert von den Texten. Christoph Beckmann, worum ging es da genau?
2: Ja, Stefan, es ging um die Predigten des damaligen Bischofs von Münster, Clemens August Graf von Galen. Bis heute ja eine spannende Figur im Widerstand gegen die Nazis, aus westfälischem Uradel in der Kaiserzeit aufgewachsen, einer, der sich nichts sagen ließ. Das hat Hans-Bernd Serius, den Propst in Billerbeck, immer fasziniert.
3: Er war als nicht unbedingt guter Prediger bekannt. Das wird so überliefert, dass seine Predigten eher sehr schwerfällig und eher etwas langweilig waren. Aber ein sehr rührseliger Seelsorger und hat dort in Berlin einfach an der Basis Seelsorge gemacht.
2: 23 Jahre war von Galen dort Pfarrer gewesen, wurde zum Bischof von Münster gewählt 1933 im Jahr der Machtergreifung. 3 Jahre später, vor 90 Jahren, brach der sogenannte Oldenburger Kreuzkampf aus. Die ganze Region stellte sich gegen das NS-Regime und er sah und sagte mehr als die meisten seiner Amtsbrüder sehr klar, was mit den Nazis in Deutschland geschah.
3: Er hatte im Sommer 1941 diese 3 berühmten Predigten gehalten. Ich werde jetzt auf die Kanzel gehen und es kann durchaus sein, dass ich anschließend, so der Bischof, verhaftet werde und ins Gefängnis komme. Dann bringen Sie mir bitte noch ein bisschen Wäsche und ähnliche Dinge ins Gefängnis. So hatte sich der Bischof darauf eingestellt.
2: Zwar hatten davor selbst die Nazis Schiss, aber man muss Gott mehr gehorchen als den Menschen. Das war seine Devise. Und so ging's in seinen knallharten Predigten ganz grundsätzlich gegen das Menschenbild dieser Diktatur. Wo Gottesrecht und Menschenwürde zertreten wurden, wie er sagte, daran und an den 80. Todestag des Löwen von Münster erinnert nun ein ganzes Gedenkjahr, in dem jetzt auch Mechthild Großmann in Dinklage ans Mikro ging. Von September bis November sind unter dem Titel Im Zeichen des Löwen Glaube, Mut und Verantwortung noch eine ganze Reihe von Höhepunkten geplant.
0: Danke, Christoph, und kannst direkt da bleiben.
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0: Himmel und Erde ist hier.
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0: Am Dreifaltigkeitssonntag, das ist der Name für diesen Tag und zugleich steckt darin auch ein kompliziertes Thema, der dreifaltige Gott, Christoph Beckmann. Was ist damit genau gemeint?
2: Ja, Stefan, im Namen des Vaters und des Sohnes und des Heiligen Geistes, von dem war ja eben an Pfingsten die Rede, so heißt es ja beim Kreuzzeichen. Mhm. Ausdruck dafür, dass der, den Christen Gott nennen, eine Trinität ist. Eins in drei Personen. Christliches Glaubensbekenntnis. Also nicht drei Götter, sondern eins, Schöpfer, Erlöser und Geistkraft. Das dafür einfachste Bild hat wohl der heilige Patrick von Irland dafür gefunden, das dreifache Kleeblatt, drei Blätter und doch eins. Bis heute das Nationalsymbol der Insel.
0: Man kann also sagen, so werden in seinem vollen Namen bei der Taufe sozusagen alle guten Eigenschaften Gottes dem Kind mitgegeben. Und dann bekommt er auch noch den eigenen Namen, ne?
2: Ja klar, aber welchen, das ist für werdende Eltern ja immer eine ganz große Sache. Seit Jahren sind ja kurze Namen in Mode. Sophia, Emilia, bei den Jungen Noah, Matteo, Elias und Leon. Für alle aber gibt's einen ganz speziellen Namenspatron, Namenspatronin. Christlich gesehen, alle ja selbst Vorbilder. Und erstaunlich, fast alle Vornamen sind in der letzten Zeit ausdrücklich biblische und prominente Heiligennamen. Auch wenn nur jeder Fünfte seinen Namenspatron kennt. So eine letzte repräsentative Umfrage zu dem Thema. Gerade Jüngere aber legen danach durchaus wieder mehr Wert auf ihren Namenspatron. Und das Beste, alle können neben dem Geburtstag auch noch richtig Namenstag feiern. Eine Erinnerung an die Taufe, so wie es ja gedacht ist.
0: Namen sind eben nicht Schall und Rauch. Christoph, danke.
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0: Das Wetter.
1: Da ist heute wirklich alles dabei. Sonne, Wolken, Regen, starke Schauer, örtlich auch mal das eine oder andere Gewitter. Und die Temperaturen sind weiterhin mild bis warm unterwegs. 22 bis 25 Grad erwarten euch heute. Morgen wird es nur minimal kühler, 21 bis 24 Grad. Ansonsten zu Sonne und Wolken immer wieder mal einzelne Schauer und in Richtung Nachmittag auch wieder eine erhöhte Gewittergefahr.
0: NRW Verkehr.
1: Das sieht sehr gut aus für euch. Es läuft nämlich soweit. Also kommt gut und vor allem sicher an.
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2: Und jetzt geht es so langsam in die heiße Phase. Heute Abend nochmal Testspiel, aber nicht nur auf, auch neben dem Rasen passiert jede Menge. Doch das, was da passiert, ist auch nicht immer so ohne Probleme. Die Fußball-WM und die Vorbereitung in Mexiko gleich noch hier bei uns in Himmel und Erde. Ich bin Stefan Klinkhammer. Schönen guten Morgen.

0: Kommt gut raus mit uns.
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0: Heute Abend Testspiel in Mainz, Deutschland gegen Finnland. Und dann in genau 2 Wochen wird's ernst. Das erste WM-Spiel für die deutsche Nationalmannschaft. Aber nicht nur auf dem Rasen läuft die Vorbereitung, sondern natürlich auch in den Austragungsorten. Zum Beispiel rund um die 3 Stadien in Mexiko. Allerdings so richtig von Vorfreude kann man da eher nicht sprechen.
2: Rund um die Austragungsorte wurde und wird massiv gebaut und umgestaltet. Es sind Hotels, Einkaufszentren und neue Verkehrsprojekte entstanden, oft gezielt für Gäste aus dem Ausland. Gleichzeitig fehlt aber Geld für bezahlbaren Wohnraum oder eine stabile Wasserversorgung für die eigene Bevölkerung. Und gerade in Mexiko-Stadt ist Wasser jetzt schon knapp und viele haben eben auch Angst, dass sich das weiter verschärft.
0: Sagt Helena Raspe, sie ist Lateinamerika-Expertin von der katholischen Hilfsorganisation Miseria. Die haben ja ihren Hauptsitz hier bei uns in NRW in Aachen, sind auch eng verbunden mit vielen Partnerorganisationen vor Ort und hören eben auch solche Berichte.
2: Dass Obdachlose, das Indigene, dass Migranten gewaltsam aus dem öffentlichen Raum verdrängt werden, das kann man fast schon als sozialen Säuberungsprozess beschreiben, obwohl viele ihren Lebensunterhalt eben auch mit dem Straßenhandel bestreiten müssen.
0: Grundsätzlich ist die Lage in Mexiko sowieso eher angespannt, gerade auch jüngst noch mal durch den Tod eines bekannten Drogenbosses. Es wird massiv aufgerüstet

0: mit Polizei, mit Militär, mit Überwachung, doch...
1: Viele Menschen haben dabei kein Gefühl von Sicherheit, sondern eher von Kontrolle. Und gleichzeitig gibt es die Sorge, dass die organisierte Kriminalität das Event auch für eigene Geschäfte nutzen könnte, zum Beispiel durch Geldwäsche oder durch Ausbeutung wie Menschenhandel. Und auch die Alltagsgewalt ist natürlich nach wie vor präsent, auch während einer WM.
0: Also, nicht so wirklich rosig die Lage, aber ein bisschen Hoffnung gibt es vielleicht doch.
1: Ja, natürlich freuen sich viele Fans, dass Mexiko die WM mit ausrichten darf und einige hoffen auch darauf, dass diese Infrastrukturprojekte irgendwie langfristig bleiben und den Menschen zugutekommen. Aber für uns, muss man sagen, gibt es vor allem auch die Hoffnung, dass der internationale Blick auf die WM auch Druck für politische Veränderungen erzeugt. Denn die WM bringt dem Land vor allem eines: Aufmerksamkeit. Und am Ende bleibt tatsächlich die Frage, wer profitiert wirklich von dem Turnier und wer zahlt dafür den Preis?
0: Helena Raspe vom katholischen Hilfswerk Miserior, alles auch nochmal bei uns auf himmelunderdeonline.de.
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0: Hier ist Himmel und Erde.
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0: Noch ziemlich genau 7 Monate. Okay, dann ist zwar schon wieder Winter, aber auch der Startschuss für die neue Sternsinger-Aktion. Diesmal hier bei uns in NRW in Münster. Am 29. Dezember ist die bundesweite Eröffnung im Paulusdom. Und diese Woche wurde auch das dann aktuelle Thema vorgestellt. Gutes Essen, starke Kinder, Sternsingen für gesunde Ernährung, so das Motto. Also, gerne schon mal vormerken, so lang ist es ja auch wieder nicht. Das war Himmel und Erde, die katholische Ausgabe. Die Infos von heute haben wir wie immer auf himmelunderdeonline.de. Nächste Woche gibt es hier die evangelische Ausgabe mit Manfred Rütten. Ich bin Stefan Klinkhammer und wünsche euch noch einen ganz schönen Sonntag.
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0: Semester in Kraft treten. Doch die allgemeine Haushaltslage beim Bund macht den Plänen einen Strich durch die Rechnung. Diana Kramer hat die Infos.
1: Mit der BAföG-Reform sollten die Wohnkostenpauschale für Studierende, die nicht zu Hause wohnen, und danach der BAföG-Grundbedarf steigen. Noch im April hieß es, die Finanzierung steht. Inzwischen wollen die Regierungsfraktionen das Vorhaben aber nicht mehr unterstützen, sagte Bär, und sie zeigt Verständnis. Wenn Pflegebedürftige sparen sollen und beim Elterngeld gekürzt wird, könne man nicht an anderer Stelle große zusätzliche Leistungen versprechen. Zumal Studierende hierzulande ohne Studiengebühren in einer sehr privilegierten Situation sind, sagte Bär. Es sei kein Drama, neben dem Studium jobben zu gehen.
0: Und jetzt weitere Meldungen in der Übersicht. Der neue gewählte FDP-Chef Kubicki wirbt dafür, Probleme im Land klar anzusprechen. Mit einem scharfen Profil wolle er die Partei in die Offensive bringen. Kubicki hat sich gestern in einer unerwarteten Kampfabstimmung mit fast 60% gegen Europapolitikerin Strack-Zimmermann durchgesetzt. Er forderte Kurswechsel in der Migrations- und Klimapolitik sowie mehr Freiheit für die Wirtschaft. Wieder freie Fahrt auf einem der wichtigsten Alpenpässe. Tausende Anwohner haben gestern gegen die Verkehrsbelastung auf dem Brenner protestiert. Die Verbindung zwischen Österreich und Italien war über Stunden gesperrt. Das von Verkehrsexperten befürchtete Verkehrschaos ist ausgeblieben. Da werden Erinnerungen an Anfang März im Rheinland und der Eifel wach. Über dem Nordosten der USA ist ein Meteor explodiert. Die US-Raumfahrtbehörde NASA spricht von einer Explosionsenergie von 300 Tonnen TNT. Anwohner berichteten von wackelnden Häusern. Im März war ein Meteorit über NRW gerast und ein Trümmerteil in Koblenz in ein Haus gekracht. Es gab keine Verletzten. Paris Saint-Germain hat die Fußball-Champions League gewonnen. PSG hat im Finale in Budapest den FC Arsenal bezwungen. 4:3 stand es am Ende im Elfmeterschießen. Für Paris ist es der zweite Titel in der Königsklasse. Nationalspieler Kai Havertz hatte Arsenal zunächst in Führung gebracht. Entsprechend geknickt war er nach der Niederlage bei Sky. Jetzt wachse bei ihm aber die Vorfreude auf die Weltmeisterschaft, sagt er.
2: Ich habe mir schon die ein oder anderen Videos auf YouTube angeguckt von den Jungs und kann es kaum erwarten, dann zu den Jungs zu stoßen. Jetzt 1-2 Tage nochmal Pause und dann Dienstag geht's dann los.
0: Im letzten Testspiel zu Hause spielt Deutschland heute Abend gegen Finnland. Die Partie in Mainz startet um 8:45. Am Dienstag reist die DFB-Auswahl dann in die USA. Und das waren die Nachrichten mit Daniel Dehling.
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4: Das Wichtigste vorweg, die Unwetterwarnung, die findet ihr jederzeit auf unserer Homepage. Sage ich auch nicht ganz ohne Grund, denn es kann heute stellenweise ganz schön schütten und auch mal blitzen und donnern bei maximal 25 Grad. Ansonsten gibt's neben vielen Wolken ein bisschen Sonnenschein. Morgen starten wir dann in eine wechselhafte Woche. Bei 21 bis 24 Grad sind mal Schauer unterwegs. Ansonsten gibt's so ein Hin und Her aus Sonne und Wolken und in Richtung Nachmittag auch wieder eine erhöhte Gewittergefahr.
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4: Es ist noch sehr ruhig unterwegs auf den Autobahnen und Straßen, jetzt um 8:45. Das ist das Gute für euch, die schon unterwegs sind. Es läuft also ohne Probleme.
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4: Na, ich hoffe, ihr haltet es an diesem Sonntag auch mit Glasperlenspiel und sagt, ja, dieser Sonntag, das ist schon geiles Leben. Spiele ich euch gleich, dazu gibt's die 90er mit Bon Jovi. Und jetzt ist erstmal Leonie am Start und Don't Worry. Ich bin Sven Sandbote, guten Morgen.
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1: 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Die Ausbildungsförderung BAföG ermöglichen. Tausende Studenten in Deutschland werden aber wohl doch nicht mit mehr BAföG in das Wintersemester starten. Bundesforschungsministerin Beer rechnet jetzt doch nicht mehr damit, dass es eine schnelle BAföG-Reform geben wird. Die sollte eigentlich zum kommenden Wintersemester

0: Thema Kreuzfahrten. Da gibt's, glaube ich, nur schwarz und weiß. Entweder du magst es oder du magst es überhaupt nicht. Ich habe 2023 meine erste Kreuzfahrt gemacht. War vielleicht für den Anfang das falsche Schiff mit über 6000 Menschen drauf, aber das ist eine andere Geschichte. Schön ist es trotzdem, ne? Weil jeden Tag gefühlt in einer anderen Stadt, im besten Fall in einem anderen Land und immer wieder andere Menschen und andere Lebensweisen kennenlernen. Das ist schon sehr, sehr schön. Ja, viele sagen immer noch, Kreuzfahrten sind was für Rentner. Ich sehe mich jetzt noch nicht als Rentner, aber interessanterweise, die Generation Z, die Gen Z, die hat Kreuzfahrten auch für sich entdeckt. Da ist Kevin Zimmer aus dem Wochenendteam jetzt maximal irritiert.
1: Ja, woran liegt es, ne? Suchen die Entspannung? Da fragt man sich, wie kann in einer winzigen Kabine oder am Pooldeck, wo Lieger an Liege stehen, Entspannung aufkommen? Ein Gefecht mit 2500 Menschen und du kannst ihnen nicht mal aus dem Weg gehen. Da kommt er wieder.
2: Hallo, guten Tag. Alles gut?
1: Also was will die Gen Z auf einer Kreuzfahrt? Ja, Land und Leute kennenlernen wohl kaum, weil du bist ja tagelang mit Deutschen unterwegs, ja? Alle übrigens mit der Haltung, das hab ich alles bezahlt, alles meins.
2: Ich hatte die ganze Zeit alles unter Kontrolle.
1: Mhm. Spätestens beim vierten, keine Ahnung, Rum-Cola stelle ich mal die steile These auf, dass das nicht mehr so ist. Aber was ist es dann? Machen wir uns nichts vor. Auf Kreuzfahrten geht es nur ums Fressen. 7 Restaurants, Punkt 18.30 Uhr öffnen die alle. 2500 Gäste, lasst mich rein. Ich hab bezahlt. Und dann gib ihm, was die Magenwand so aushält.
3: Der Mensch wächst an seinen Herausforderungen.
1: Man kann Wetten abschließen, wem die Rettungsweste am Ende doch noch passt oder wer vorher durch die Liege kracht. Liebe Gen Z, jeder soll ja Urlaub machen, so wie er das für richtig hält, ja? Aber wart ihr nicht die Generation, die auch auf Nachhaltigkeit gesetzt hat? Kreuzfahrt und Klima, ich meine, so ein Kreuzer, der rotzt so viel Dreck in die Karibikluft wie 5 Millionen Diesel. Aber ist ja nicht mehr so, die haben ja jetzt alle Rußpartikelfilter und einige verbrennen ja auch Gas. Ja.

0: mir der Klimabeauftragte von so einem Kreuzfahrtschiff erzählt. Es klingt alles so sinnvoll. So sinnvoll wie das Klimapaket der Regierung. Von mir aus, macht das auch mit den Kreuzfahrten, aber dann habt ihr die ganzen Schweigeretreats im Hinterland von Bali und Achtsamkeitskurse im Weserbergland auf dem Gewissen, wenn ihr sie nicht mehr bucht. Wer soll's dann denn machen?
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0: Das Wetter.
1: Das ist heute abwechslungsreich. Von Sonne, Wolken, Regen, teilweise auch starken Schauern bis hin zu Gewittern ist wirklich alles möglich an diesem Sonntag. Seid ihr also flexibel bei euren Ausflügen. Warm wird's aber. Bis zu 25 Grad sind drin. Die neue Woche geht dann wechselhaft weiter. Sonne und Wolken sind am Start. Dazu einzelne Schauer. 24 Grad sind drin. Und in Richtung Nachmittag auch wieder eine erhöhte Gefahr, was Gewitter angeht.
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1: Und da ist soweit alles frei. Keine Staus gemeldet. Also eine gute und sichere Fahrt für euch.
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1: Der Kanzler Friedrich Merz und das deutsche Volk. Naja, das ist so eine Beziehung, da fühlt sich der eine sehr häufig irgendwie immer missverstanden. Naja, vielleicht drückt er sich auch einfach irgendwie immer nur sehr ungeschickt aus. Auf jeden Fall rumort's gerade mächtig. Das war ein großes Thema in dieser Woche. Ob der Kanzler demnächst vielleicht in die, Achtung Wortspiel, Hendrik Wüst geschickt wird. Das klären wir gleich gegen 21:45 hier bei mir. Jetzt erstmal Musik aus den 90ern von Desiree. Und das hier ist Alex Warren mit seinem Fever Dream im besten Mix. Ich bin Sven Sandbote. Schönen Sonntag.

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0: Guten Morgen. Die Beliebtheitswerte von Kanzler Friedrich Merz, die gehen ordentlich in den Keller. Das Vertrauen in die Regierung laut Umfragen auch. Und es gibt viele Streitereien, verbale Pannen und einen Kanzler, der sich eben nicht immer verstanden fühlt. Immer häufiger lesen wir in den Zeitungen, dass sich die Union in Berlin auf die Suche nach einem Ersatzkanzler macht. Und da fällt der Blick häufig auf unseren NRW-Ministerpräsidenten Henrik Wüst. Ja, wäre Wüst ein möglicher Ersatzkanzler? José Nasyandi im Landtagsstudio Düsseldorf. Wie nachvollziehbar ist dieses Geraune darüber, dass Wüst als Kanzler übernehmen sollte?
1: Also ich finde es total verständlich, dass man in der CDU und auch in der CSU überhaupt nicht zufrieden ist mit Kanzler Merz. Es sind ja nicht nur die Umfragewerte, sondern auch die Tatsache, dass er in letzter Zeit kaum ein Fettnäpfchen ausgelassen hat. Und ich kann auch verstehen, dass viele dann nach Düsseldorf blicken und sich fragen, könnte Wüst das machen? Ich habe Wüst vergangene Woche auf seiner Reise nach Polen begleitet. Dort war er in heikler diplomatischer Mission unterwegs. Und er hat das, muss man sagen, gut gemacht. Wüst regiert hier in NRW zusammen mit den Grünen. Auch das klingt für viele in Berlin interessant. Viele in der CDU bereuen nämlich gerade, dass sie die Grünen im Wahlkampf so schlecht gemacht haben, weil es mit der SPD nicht so gut läuft.
0: Wie wahrscheinlich wäre das denn, dass Wüst bald das Kanzleramt in Berlin übernimmt?
1: Naja, zum jetzigen Zeitpunkt ist das eher unwahrscheinlich. Wüst bereitet sich auf den Wahlkampf hier in NRW vor. Nächstes Jahr im April sind Landtagswahlen. Würde er jetzt nach Berlin gehen, würde der CDU hier in NRW das wichtigste Zugpferd abhanden kommen. Und dann wäre da noch die Frage, wie das ablaufen sollte. Um Friedrich Merz als Kanzler jetzt zu ersetzen, müsste Merz entweder von alleine gehen oder es müsste ein Misstrauensvotum im Bundestag geben oder es müsste Neuwahlen geben. Alle drei Szenarien halte ich im Moment für nicht sehr wahrscheinlich. Was wahrscheinlicher ist, das ist, dass Merz bei der nächsten Bundestagswahl nicht mehr antritt und dann Wüst aufgestellt wird. Sollte er die Landtagswahl im kommenden Jahr hier in NRW gewinnen, hätte er dann auch noch ein sehr gutes Arbeitszeugnis als Kanzlerkandidat.
0: In Berlin wird in der CDU hinter vorgehaltener Hand darüber getuschelt, ob Henrik Wüst Friedrich Merz als Kanzler ablösen könnte. Das dürfte Fritze Merz ganz und gar nicht gefallen im Sauerland. Naja, ich hoffe, meine Umfragewerte sind heute gestiegen. Sven Sandbote bin ich. Schönen Sonntag.
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1: Mit Daniel Dähling. Guten Morgen. Ab wann sollten Kinder in Kontakt mit Social Media kommen? Darüber wird in Deutschland seit Monaten verstärkt diskutiert. Die schwarz-rote Regierung befürwortet ein Verbot unter 14. Experten des Aktionsrats Bildung fordern ein Social Media Verbot in Grundschulen. Der Rat verweist auf ein Gutachten. Demnach werden Smartphones, Social Media und Social Gaming im Grundschulalter immer häufiger genutzt. Infos von Diana Kramer.
2: Die Bildungsforscher warnen vor Gefahren und Nebenwirkungen von Social Media. Aufmerksamkeitsstörungen, exzessives Nutzungsverhalten bis hin zu Sucht und Cybermobbing betreffen laut dem Gutachten immer öfter auch schon Grundschulkinder. Das Problem ist aus Sicht der Experten, dass die Informationen nicht mehr über Erwachsene gefiltert, sondern durch Algorithmen gesteuert werden. An kindgerechten Angeboten fehle es dagegen. Der Aktionsrat sieht hier die Schulen in der Pflicht, Kinder früh anzuleiten, sich sicher und verantwortungsvoll im digitalen Raum zu bewegen. Und das gezielt in den Unterricht einzubauen.
1: Das NRW-Schulministerium verweist auf Leitlinien, die es seit vergangenem Jahr zur Handynutzung gibt. Für Grundschulen sei dabei ein Smartphone

0: und Smartwatch-Verbot empfohlen. Und das ist für euren Morgen ansonsten auch noch wichtig. In diesem Jahr wird es wohl doch keine höhere Ausbildungsförderung geben. Bundesforschungsministerin Beer rechnet nicht mehr mit einer schnellen BAföG-Reform. Die Regierungsfraktionen unterstützen die geplante Reform nicht mehr, sagte sie den Funke-Zeitungen. Der Schritt sei nachvollziehbar, da auch bei Pflegebedürftigen und Eltern gekürzt werde. An einer Bar in der Kölner City hat es am Morgen eine Explosion gegeben. Die Shisha-Bar in der Nähe der Kölner Feiermeile hatte zur Tatzeit geschlossen. Die Polizei sucht mehrere Täter, die nach der Explosion weggelaufen sind. Kurz vorher sind im nahen Studentenviertel Schüsse aus einem Auto gefallen. Einen Zusammenhang sieht die Polizei aktuell nicht. Heftige Auseinandersetzungen haben in Frankreich den Champions-League-Titel von Paris Saint-Germain überschattet. Der Innenminister spricht landesweit von 416 Festnahmen, die meisten im Großraum Paris. PSG hat gestern Abend im Elfmeterschießen den FC Arsenal besiegt. Im Vorfeld war alles eigentlich klar. Wolfgang Kubicki stand als einziger als neuer FDP-Chef zur Wahl. Dass es gestern beim Bundesparteitag in Berlin doch zu einer Kampfabstimmung kommt, kam überraschend. Denn Europapolitikerin Marie-Agnes Strack-Zimmermann hatte kurzfristig gegen Kubicki kandidiert. Er hat sich am Ende aber mit fast 60% der Stimmen durchgesetzt. Seine Aufgabe sei, die FDP wieder zu besseren Wahlergebnissen zu führen. Und die erste Hürde sei im Herbst Sachsen-Anhalt. Er werde alles dafür tun, dass diese Wahl für die Freien Demokraten erfolgreich wird.
1: Weil wir Deutschland damit beweisen können, die Freien Demokraten sind wieder da, denn dort haben die Menschen sonst nur die Alternative zwischen Volksfront und Völkischer Front. Es braucht eine starke liberale Kraft in Sachsen-Anhalt.
0: Heute setzt die FDP ihren Bundesparteitag mit inhaltlichen Beratungen fort. In einem Leitantrag fordert der Bundesvorstand einen liberalen Neustart für Deutschland und einige Reformen. Und das waren die Nachrichten mit Daniel Dähling.
2: Das Wetter.
3: Der Mai verabschiedet sich ganz schön durchwachsen, kann man nicht anders sagen. 25 Grad in der Spitze heute und dazu müssen wir immer wieder mit Regen und Gewittern rechnen. Der Juni startet dann trocken bei ähnlichen Temperaturen wie heute. Wir bekommen häufiger die Sonne auch zu sehen morgen. Das wird also ein ganz angenehmer Wochenstart.
2: NRW Verkehr.
3: Zwei kleinere Meldungen habe ich. A3 Frankfurt Richtung Köln zwischen Siebengebirge und dem Kreuzbrunn Siegburg. 1 Kilometer, 12 Minuten plus. Und die A59 Dienstlaken Richtung Duisburg zwischen Duisburg-Ruhrort und dem Kreuz Duisburg auch 1 Kilometer, 10 Minuten obendrauf. Gute Fahrt!
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3: Schönen Sonntag wünsche ich euch. Ich bin Vera Körber und das ist Schaus mit Love Tonight. 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

0: Miley Cyrus und Flowers. 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
0: 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Die Ex vom Festival hört ihr natürlich auch bei uns, ist ganz klar. So wie jetzt zum Beispiel, der ist nämlich auch dabei. Das hier ist Kamrat mit Hug Yourself.
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0: Das Wetter.
1: Heute ist wirklich einmal alles dabei. Sonne, Regen, Gewitter, hier und da sind sogar Unwetter drin. Das Ganze bei maximal 25 Grad. Die Temperaturen halten sich jetzt erstmal so, also morgen machen wir das dann nochmal. Allerdings, und das ist der Lichtblick, es bleibt trocken morgen und wir bekommen häufiger die Sonne zu sehen.
0: NRW Verkehr.
1: Ihr braucht ihr mindestens 10 Minuten länger. A1 Dortmund Richtung Köln. Zwischen Remscheid, Lennep und Wermelskirchen 2 Kilometer, 10 Minuten plus. A3 Frankfurt Richtung Köln. Zwischen Siebengebirge und dem Kreuz Brunn-Siegburg 2 Kilometer plus 16 Minuten. Und die A4 Aachen Richtung Köln. Zwischen dem Kreuz Köln-West und Köln-Eiffeltor 2 Kilometer, eine Viertelstunde plus. Gute Fahrt.
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1: Ich bin Vera Körber, schönen Sonntag. Ich würde einfach jetzt mal behaupten, die 80er gehen immer, oder? Dann machen wir das auch. Ultravox mit Dancing with Tears in My Eyes.

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0: Ich glaube, ich bin gestern 3 Stockwerke gelaufen. Ich habe mich gefühlt, als hätte ich den Mount Everest bestiegen. Ja, einer, der das wirklich gemacht hat, vor 73 Jahren zum ersten Mal, war der Neuseeländer Edmund Hillary zusammen mit seinem nepalesischen Sherpa. Ja, das war eine krasse Leistung, oder? Aber heute...
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2: Was ist bitte noch bescheuerter, als heutzutage den Mount Everest zu besteigen? Weiß ich nicht, die Big Five in Afrika jagen oder so. Auf dem höchsten Berg der Welt ist ja mehr los als im Disneyland zum Ferienanfang. Freunde, wenn ihr in eurem Urlaub Grenzerfahrung machen wollt, ja, dann nehmt doch einfach mal im Robinson Club ein paar Handtücher von den Liegen. Am besten in der ersten Reihe am Pool. Und dann warten, was passiert. Das ist eine Grenzerfahrung. Oder für Adrenalin-Junkies, macht mal beim Finanzamt Klingelmännchen. Oder wenn ihr mal wirklich körperlich an euer Limit gehen wollt, ja, dann geht einfach mal am Rastplatz aufs Klo. Aber ohne extra Sauerstoff, das hat noch keiner geschafft. Wusstet ihr eigentlich, dass es auf dem Gipfel von Mount Everest Internetempfang gibt? Ey, wenn das geht, wer verkackt's bitte im Sauerland? Und immer dran denken, wie stehen eigentlich eure Haare zum Berge?
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Mit Daniel Dähling. Guten Tag. Die Justiz hat immer mehr Probleme, ihre Arbeit zu erledigen. Alleine hier in NRW sind über 500 Posten für Strafverfolger nicht besetzt. Deutschlandweit fehlen 2000 Strafverfolger. Die Folge sind immer mehr kleine Fälle, die vorzeitig eingestellt werden. Das beklagt der Deutsche Richterbund. 3 Ermittler müssten die Arbeit für 4 tun, sagte Bundesgeschäftsführer Rehbehn der Bild am Sonntag. Der Richterbund hatte schon Anfang des Jahres gesagt, wegen der Personalnot seien über 1 Million Strafverfahren nicht erledigt. Bund und Länder streiten ums Geld. Die Länder wollen, dass der Bund neue Stellen bezahlt. Ein sogenanntes Rechtsstaatspaket soll die Personallücken durch zusätzliche Richter und Staatsanwälte mildern. Der Richterbund fordert Bund und Länder auf, sich endlich zu einigen. Und jetzt weitere Meldungen in der Zusammenfassung. Deutschland debattiert über ein Mindestalter für Social Media. Der Aktionsrat Bildung fordert ein Social Media Verbot an Grundschulen. Kinder hätten Zugang zu Informationen, die nicht von Erwachsenen, sondern von Algorithmen gefiltert würden. Aufmerksamkeitsstörungen, Sucht und Cybermobbing nehmen schon im Grundschulalter zu. Das NRW-Schulministerium empfiehlt, die Smartphone- und Social Media Nutzung so gering wie möglich zu halten. Auf dem Weg zu Kita, Schule oder Uni verunglücken wieder mehr Kinder und Jugendliche. Die Zahl der Schulwegunfälle in NRW ist so hoch wie seit der Corona-Pandemie.

0: Nicht mehr. Das zeigen die Jahreszahlen der Unfallkasse NRW. Einen der schwersten Unfälle seit langem hat es in der Woche in Dienstlaken gegeben. Eine Autofahrerin war wohl aufgrund eines Herzstillstands in eine Schülergruppe gefahren und hat 2 12-Jährige getötet. Nach der Wahl ihres neuen Parteichefs Kubicki hat die FDP ihren Bundesparteitag fortgesetzt. Jetzt stehen inhaltliche Weichenstellungen im Mittelpunkt. Der Bundesvorstand macht Vorschläge, wie sich die Wirtschaft beleben lässt. Unter anderem fordert die FDP eine Steuerreform und Grenzen für das Recht auf Teilzeit. In Koblenz hat die Aktion eines Mannes die Polizei ratlos zurückgelassen. Der betrunkene Mann ist auf die Motorhaube eines fahrenden Polizeiautos gesprungen und über Windschutzscheibe und Dach gelaufen. Passiert ist das Ganze gestern auf einem belebten Platz in der Innenstadt von Koblenz. Wegen vieler Menschen sei das Auto langsam über den Platz gefahren, die Menschen seien um das Auto herumgegangen. Nur der 31-Jährige habe sich entschieden, direkt über das Auto zu laufen. Mehrere Restaurant- und Cafébesucher haben dem Mann dabei zugejubelt. Die Polizei hat den Betrunkenen mit zur Wache genommen. Und soweit die Meldungen mit Daniel Dähling.
1: Das Wetter.
2: 19 bis 25 Grad, die Sonne kommt wohl häufig raus. Allerdings müssen wir im Tagesverlauf auch immer mit Regen und Gewittern rechnen. Die neue Woche startet trocken mit einem Mix aus Sonne und Wolken und ähnlichen Temperaturen wie heute.
1: NRW Verkehr.
2: Hier dauert es mindestens 10 Minuten länger. A1 Dortmund Richtung Köln zwischen Wuppertal-Ronsdorf und Remscheid 2 Kilometer, 12 Minuten plus. A4 Aachen Richtung Köln zwischen dem Kreuz Köln-West und dem Kreuz Köln-Süd 3 Kilometer plus 16 Minuten. Die A44 Kassel Richtung Dortmund zwischen Bräuner und Warburg 1 Kilometer 11 Minuten plus. Und die A59 Dienstlaken Richtung Duisburg zwischen Duisburg-Ruheort und dem Kreuz Duisburg 1 Kilometer. Da dauert es 10 Minuten länger. Allen unterwegs eine gute Fahrt.
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2: Hallo, Vera Körber ist hier. Ich wünsche euch einen schönen Sonntagvormittag mit mir und jetzt mit Pink. Hier ist mit Irrelevant.

0: Hallo. Ja, wenn wir so auf den Wetterausblick gucken, sieht das nicht alles so schön immer aus nächste Woche. Ist auch viel Regen dabei. Und was machen wir bei schlechtem Wetter? Na klar, wir gehen ins Kino. Aber wo rein ist die Frage? Wir stellen euch hier ja immer wieder Filme vor. Und jetzt geht es um den Film Verflucht nochmal. Da geht es um einen Mann mit Ticks. Filmexperte Jörg Albrecht, stellt euch den Film vor.
1: Ladies und Gentlemen, ich darf Sie nun bitten, die Grand Hall aufzusuchen.
2: Stell dir vor, du bekommst einen Orden von der Queen überreicht. 2019 soll der Schotte John Davidson die Auszeichnung Member of the Order of the British Empire erhalten, für seinen jahrelangen Einsatz, über das Tourette-Syndrom aufzuklären. John allerdings ist mehr als nervös, denn er hat selbst Tourette und einer seiner Ticks ist das unkontrollierte Ausrufen von Schimpfwörtern.
3: Ich kann das nicht, Dottie. Können wir ihn nicht irgendwann anders abholen? Oder die schicken ihn mir?
4: John!
3: Ich werde mich blamieren, Dottie. Ich werde was Schlimmes sagen.
4: Glaub mir, du kannst nicht sagen, was sie nicht schon mal gehört hat.
2: Johns schlimmste Befürchtungen werden eintreffen. Während der Ordensverleihung haut er das hier raus.
5: Fuck the Queen!
2: Was aussieht wie eine Szene, die sich ein Drehbuchautor ausgedacht hat, ist wirklich so passiert. Die Ticks sorgen also zwangsläufig, obwohl wir es mit einer psychiatrischen Erkrankung zu tun haben, für große Lacher. Aber Verflucht normal ist deshalb keine Komödie. Der Film nimmt Tourette.

0: ernst und zeigt Johns Leidensweg. John ist 10 Jahre alt, als er merkt, dass mit ihm irgendetwas nicht stimmt.
1: Ich bin Dottie.
2: Du wirst an Krebs sterben.
1: Tja, freut mich auch sehr.
0: Da vor 30, 40 Jahren noch kaum jemand weiß, was Tourette ist, wird John zum Außenseiter abgestempelt. Wiederholt bringen ihn seine Bemerkungen in Schwierigkeiten.
1: Es läuft nicht optimal. Er hat Arsch zum Richter gesagt.
3: Das ist nicht gut.
1: Nein.
0: Was aber gut ist, das ist dieser Film. Richtig gut sogar. Verflucht normal ist das, was das britische Kino perfekt beherrscht. Geschichten, selbst wenn sie im Kern traurig sind, mit Humor und Herz zu erzählen. Und Robert R. Romeo, der John spielt, hat völlig zu Recht beim britischen Filmpreis Leonardo DiCaprio und Timothée Chalamet den Preis als beste Hauptdarsteller weggeschnappt.
3: Ich verstoße, glaube ich, gegen keine Schweigepflicht, wenn ich sage, dass das hier der beste Tee bisher ist.
2: Ich habe Wichse statt Milch rein.

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0: es bleibt trocken und wir bekommen Mix aus Sonne und Wolken.
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0: Drei Meldungen gibt es. Einmal A1 Dortmund Richtung Köln zwischen Wuppertal-Ronsdorf und Remscheid. 1 Kilometer, 10 Minuten plus. A4 Aachen Richtung Köln zwischen dem Kreuz Köln-West und Eiffeltor. 2 Kilometer, 17 Minuten obendrauf. Und die A44 Kassel Richtung Dortmund zwischen Bräuna und Warburg. 4 Kilometer, da dauert es eine Stunde länger. Da wo es geht, gute Fahrt.
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0: Ihrer Körper ist hier. Schönen Sonntag euch. Jetzt gibt's für euch Michael Schulte mit 5 a.m.
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Hallo zusammen, einen schönen Sonntag. Ja, Paris Saint-Germain hat sich die Champions League sozusagen geklärt. Und weiter geht's mit Fußball. In 11 Tagen startet die Fußball-WM in USA, Mexiko und Kanada. Was die Euphorie angeht, haben wir noch ein bisschen Luft nach oben. Aber vielleicht ändert sich das ja schon heute Abend. Dann steht nämlich das erste von 2 Testspielen vor dem WM-Start an. In Mainz spielt

0: siegt die Nationalmannschaft gegen Finnland. Danny Hopper aus der Sportredaktion, ein überzeugender Sieg wäre gut, um die Fans in WM-Stimmung zu bringen.
1: Ja, auf jeden Fall, denn man muss sagen, zuletzt wurde viel über Personal, die Kommunikation im Fall Neuer und eben auch die Stimmung im Land diskutiert. Die letzten Spiele waren jetzt auch nicht unbedingt optimal und deshalb wäre ein guter Auftritt gegen Finnland heute schon wichtig, um die Vorfreude auf die WM zu wecken. Haben Bundestrainer Nagelsmann und Sportdirektor Rudi Völler auch unter der Woche schon versucht. Forsche Titelansagen gab es diesmal nicht. Stattdessen hob Nagelsmann immer wieder den Teamspirit hervor.
2: Es kann schon eine Überschrift sein, dass wir wie eine Familie agieren und auch wie eine gut funktionierende Familie alles immer für den anderen auch machen.
1: Passend zum Thema durften am Freitag auch schon die Partnerinnen und Kinder der Spieler in Herzogenaurach vorbeischauen. Seit Mittwoch ist das Team dort ja in seinem Stammquartier.
0: Dann gucken wir mal aufs Spiel heute. Manuel Neuer wird gegen Finnland noch nicht im Tor stehen.
1: Nein, das hat Nagelsmann direkt klargestellt. Wegen Neuers Wadenverhärtung will man da kein Risiko eingehen. Für ihn wird der zurückgestufte Oliver Baumann im Tor stehen. Fehlen wird außerdem noch Stürmer Kai Havertz. Der musste mit dem FC Arsenal ja gestern Abend noch im Finale der Champions League ran. Ansonsten will Nagelsmann seine grobe Stammelf spielen lassen, ohne große Experimente.
2: Ja, natürlich wollen wir die Testspiele schon auch nutzen, um eine Mannschaft zu sehen, die unter Umständen auch so beginnen kann im Turnier.
1: Am Dienstag geht's dann ja von Frankfurt aus nach Chicago. Dort gibt's dann am 6. Juni die Generalprobe mit dem letzten Test gegen Gastgeber USA.
0: Du hast ja schon gesagt, Nagelsmann hat diesmal keine Titelansage gemacht. Was ist denn drin fürs deutsche Team?
1: Also zu den Top-Favoriten gehören wir bei dieser WM nicht. Das sind eher Spanien, Frankreich, England oder Argentinien. Das hat auch Rudi Völler klar gesagt.
3: Da gibt es sicherlich 3-4 andere. Aber ich bin fest davon überzeugt, es wird schwer sein, gegen uns zu gewinnen.
1: Ein Aus schon in der Vorrunde wie in Russland und Katar soll diesmal unbedingt verhindert werden. Gruppensieger sollte man schon werden, das hat auch Völler gesagt. Danach muss man schauen, wie sich das Team im Turnier auch entwickelt. Das Viertelfinale sollte schon drin sein, vielleicht auch noch ein bisschen mehr. Das hängt aber eben alles auch so ein bisschen vom Losglück ab.
0: Heute Abend ist ja jetzt aber erstmal Testspiel angesagt. Die deutsche Fußballnationalmannschaft spielt gegen Finnland. Anstoß in Mainz ist um 8:45 heute Abend. Infos waren das von Danny Hoppe aus der Sportredaktion. Dank dir.
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1: Mit Daniel Dähling, guten Tag. Mehr Zeit fürs Studium und weniger Druck, Geld zu verdienen. Das soll eigentlich die Ausbildungsförderung BAföG ermöglichen. Tausende Studenten in Deutschland werden aber wohl doch nicht mit mehr BAföG in das Wintersemester starten. Bundesforschungsministerin Bär rechnet nicht mehr damit, dass es eine schnelle BAföG-Reform geben wird. Die allgemeine Haushaltslage beim Bund macht den Plänen einen Strich durch die Rechnung. Diana Kramer hat die Infos.
2: Mit der BAföG-Reform sollten die Wohnkostenpauschale für Studierende, die nicht zu Hause wohnen, und danach der BAföG-Grundbedarf steigen. Noch im April hieß es, die Finanzierung steht. Inzwischen wollen die Regierungsfraktionen das Vorhaben aber nicht mehr unterstützen, sagte Bär, und sie zeigt Verständnis. Wenn Pflegebedürftige sparen sollen und beim Elterngeld gekürzt wird, könne man nicht an anderer Stelle große zusätzliche Leistungen versprechen. Zumal Studierende hierzulande ohne Studiengebühren in einer sehr privilegierten Situation sind, sagte Bär.
1: Und jetzt weitere Meldungen in der Übersicht. In Deutschland dauern Strafverfahren immer länger. Kleinere Fälle werden häufiger vorzeitig eingestellt. Denn bundesweit fehlen 2000 Strafverfolger, sagt der Deutsche Richterbund der Bild am Sonntag. In fast allen Bundesländern müssen 3 Ermittler die Arbeit von 4 machen. Der Richterbund fordert, dass Bund und Länder die angekündigte Personaloffensive endlich starten. Nach einem tödlichen Messerangriff in Bergkamen hat die Polizei einen Verdächtigen ausgemacht. Der Mann soll gestern Abend 2 Männer angegriffen haben, einer sei am Tatort gestorben. Die Polizei hatte erst 4 Menschen festgenommen, 3 aber später wieder gehen lassen. Das Motiv ist noch unklar. Die Region Köln-Rhein-Ruhr hat bereits entschieden. Heute entscheidet sich, ob auch Hamburg ins Rennen für die Olympischen Spiele gehen soll. Auch da sind die Einwohner aufgerufen, abzustimmen. Es geht um die Spiele in den Jahren 2036, 40 oder 44. Auch München und Berlin wollen sich für Deutschland bewerben. Für die deutsche Fußballnationalmannschaft beginnt so langsam die heiße Phase. In 11 Tagen startet die Weltmeisterschaft in den USA, Mexiko und Kanada. Und bevor es in die USA geht, steht am Abend in Mainz noch ein Testspiel an. Es geht gegen Finnland. Danny Hoppe hat den Ausblick aufs Spiel.
3: Ein überzeugender Sieg wäre gut, um die Fans und das Land in WM-Stimmung zu bringen, denn da ist noch Luft nach oben. Zuletzt wurde viel übers Personal oder die Kommunikation im Fall Neuer diskutiert. Dazu waren die letzten Spiele der DFB-Elf auch nicht unbedingt optimal. Seit Mittwoch ist das Team ja im Stammquartier in Herzogenaurach und Bundestrainer Nagelsmann hat zuletzt immer wieder betont, wie wichtig der Teamspirit sei. Auf forsche Titelansagen hat er unter der Woche verzichtet und auch Sportdirektor Rudi Völler sagt, dass man diesmal nicht zu den Topfavoriten gehöre. Heute gegen Finnland soll sich am besten schon so ein grober Stamm für den WM-Start finden und einspielen. Groß experimentieren will Nagelsmann nicht mehr.
1: Und das waren die Nachrichten mit Daniel Dähling.
4: Das Wetter. Der Mai verabschiedet sich ganz schön durchwachsen.

0: Regen, kann man nicht anders sagen. 25 Grad in der Spitze heute und dazu müssen wir immer wieder mit Regen und Gewittern rechnen. Der Juni startet dann trocken bei ähnlichen Temperaturen wie heute. Wir bekommen häufiger die Sonne auch zu sehen morgen. Das wird also ein ganz angenehmer Wochenstart.
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0: Hallo zusammen, ich bin Vera Körber und wir gehen gleich zusammen auf Reisen. Ihr wisst ja, Kreuzfahrten boomen absolut und wir wollten von euch aber mal wissen, wie ist denn bei euch, Kreuzfahrt ja oder eher nein? Sag ich ganz ehrlich, bei mir ist das ja ein klares Nein. Ich wünsche euch einen schönen Sonntag. Post Malone gibt's jetzt für euch mit Chemical.

das schremmelige Airbnb oder doch lieber Luxushotel? Die Frage stellt sich ja bei manchen gar nicht, denn ganz viele von euch gehen auf Kreuzfahrt. Ja, immer mehr Leute haben Bock, das zu machen. Das ist die ganze Woche ja schon unser Thema. Wir schauen auf die Pros und die

0: Kontras von Kreuzfahrten und gucken, was es für kuriose Kreuzfahrt-Mottos zum Beispiel auch gibt und was für Angebote. Und natürlich wollen wir auch von euch wissen, Kreuzfahrt ja oder eher nein?
1: Bis jetzt habe ich nur Positives davon gehört. Diese Atmosphäre finde ich irgendwie interessant, dass man diese Wassertage auch natürlich hat und auch der Fakt, dass man oft halt so verschiedene Orte gleichzeitig irgendwie bereisen kann. Das finde ich interessant, das spricht mich auf jeden Fall persönlich an.
2: Ich bin absolut Strandlieger, also mit Kreuzfahrt habe ich nichts mit am Hut.
3: Habe ich noch nie gemacht, muss ich sagen, aber würde mich auf jeden Fall mal interessieren. Muss bestimmt ganz schön sein, würde mit meinem Partner mal gerne so eine Kreuzfahrt machen, vielleicht mal über Mittelmeer, irgendwo schön, so ein paar Tage mal erholen.
4: Ja, nein, weil es mir zu eng ist, ich brauche die Freiheit und ich mag Schiffe einfach nicht so.
0: Ich glaube, bei Kreuzfahrten gibt es auch nicht so ein Mittelding. Ne? Du liebst das oder du hast das. Ne? Auf jeden Fall kriege ich das so in meinem Bekanntenkreis mit. Ne? Ja, die einen haben Lust, die anderen sagen, nee, komm, ist nichts für mich, kann ich verstehen. Wie auch immer ihr Urlaub macht, ich wünsche euch dabei ganz, ganz viel Spaß.
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0: das Wetter.
1: Heute ist wirklich einmal alles dabei. Sonne, Regen, Gewitter, hier und da sind sogar Unwetter drin. Das Ganze bei maximal 25 Grad. Die Temperaturen halten sich jetzt erstmal so, also morgen machen wir das dann nochmal. Allerdings, und das ist der Lichtblick, es bleibt trocken morgen und wir bekommen häufiger die Sonne zu sehen.
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1: Hallo, ich bin Vera Körber und ich wünsche euch einen schönen

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0: Ja, manche Leute können so richtig geile Karrieren hinlegen, ne? So, ich sag mal, vom Volksplatz, vom Straßenfußballer zum Weltmeister, ne? Das ist Lukas Podolski gelungen. Und mittlerweile gibt es eine Netflix-Doku über ihn. Reporter Louis Eck war bei der Premierenvorstellung mit dabei und hat die Doku als einer der ersten gesehen. Louis, im Trailer kündigt Podolski an, es ist keine gewöhnliche Doku. Wie siehst du das? Stimmt das?
1: Klar, natürlich geht's um Poldis Karriere und natürlich erzählen auch ganz klassisch Mitspieler wie Thomas Müller oder André Iniesta auf der Couch Stories über Poldi. Aber das spielt eben schon nur eine Nebenrolle. Hier, selbst der WM-Titel, der taucht erst im Abspann auf. Stattdessen geht es um sehr persönliche Einblicke, seinen Familienalltag, Fragen rund um Herkunft und Identität. So in Richtung Karriereende wird's dann auch wirklich sehr emotional. Also die Doku zeigt den privaten Poldi ehrlich, direkt und, na klar, natürlich auch immer lustig mit einem guten Spruch.
0: Hey, jetzt seien wir mal ehrlich, das ist jetzt so überraschend nicht, weil genau so stellt man sich ja eine Doku vor. Gibt es denn Szenen, die dir im Kopf geblieben sind? Worauf können sich denn die Zuschauer freuen?
1: Was ich richtig schön fand, war, dass in der Doku die Frau von Lukas Podolski das erste Mal ein Interview gibt, zumindest auf der Tonspur. Man merkt, das bedeutet Poldi ganz viel, hat er mir auch der Premiere erzählt.
2: Heute glaube ich dann auch, dass die Doku was Besonderes wird und nicht irgendwie der 50. Spieler, der dann sagt, oh, wie geil der Poldi war.
1: Und wo mir klar wurde, okay, Poldi will da mal wirklich eine andere Doku machen und ganz tief blicken lassen. In einer Szene sitzt er nackt unter der Dusche und schäumt sich den Purpose ein. Ja, solche Szenen für Poldi aber kein Problem.
2: Wenn man die Hosen runterlässt, dann muss man die runterlassen und das gehört dazu.
0: Manchen Leuten gefällt das ja auch gut, sowas zu tun. Poldi, die Doku über Lukas Podolski erscheint offiziell aber erst am 4. Juni. Ein paar Tage müssen wir uns also noch gedulden. Erscheint übrigens pünktlich zu seinem 41. Geburtstag. Und dann können wir uns das alles bei Netflix angucken.
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1: Mit Daniel Dähling. Guten Tag. In Paris haben rund 20.000 Menschen den Champions-League-Titelgewinn von Paris Saint-Germain gefeiert. Der Titelverteidiger hat sich gestern im Elfmeterschießen gegen den FC Arsenal durchgesetzt. Und auch in diesem Jahr ist es dabei wieder zu Randale gekommen. Die Polizei spricht von über 400 Festnahmen im ganzen Land. Infos von Ursula Winkler.
2: Ganz besonders eskalierte die Lage rund um die Pariser Prachtstraße Champs-Élysées. Polizisten setzten Wurfgeschosse und Tränengas gegen Vermummte ein. Die setzten Autos in Brand, errichteten Barrikaden und schossen Feuerwerksraketen durch die Menschenmassen. Auch in vielen weiteren französischen Städten gab es Krawalle und Plünderungen. Die Szenen erinnerten an das vergangene Jahr. Auch da hatten die Pariser das Champions-League-Finale für sich entschieden. Die traurige Bilanz der anschließenden Krawalle: 2 Tote, knapp 200 Verletzte, mehr als 550 Festnahmen und rund 700 Brände.
1: Und jetzt weitere Meldungen kurz und kompakt. In diesem Jahr wird es wohl doch keine höhere Ausbildungsförderung geben. Bundesforschungsministerin Beer rechnet nicht mehr mit einer schnellen BAföG-Reform. Die Regierungsfraktionen unterstützten den geplanten Reformantrag nicht mehr, sagte sie den Funke-Zeitungen. Die SPD im Bundestag widerspricht. Die Fraktion stehe geschlossen hinter der vereinbarten Reform, sagt die stellvertretende Vorsitzende. An einer Bar in der Kölner City hat es am Morgen eine Explosion gegeben. Die Shisha-Bar in der Nähe der Kölner Feiermeile hat zur Tatzeit geschlossen. Die Polizei sucht mehrere Täter, die nach der Explosion weggelaufen sind. Kurz vorher ist im nahen Studentenviertel aus einem Auto heraus auf einen Mann geschossen worden. Er wurde schwer verletzt. Einen Zusammenhang sieht die Polizei derzeit nicht. Das Comeback von Adi Hütter bei Eintracht Frankfurt ist perfekt. 5 Jahre nach seinem freiwilligen Abschied heuert der Österreicher zum zweiten Mal als Trainer bei der Eintracht an. Hütter übernimmt die Nachfolge von Albert Riera. Vor ihm haben sich die Frankfurter nach nicht einmal 4 Monaten getrennt. Von Zug- und Flugreisen kennen wir das schon. Bei Verspätungen gibt es Geld zurück. Das soll künftig auch gelten, wenn wir in Italien im Stau stehen. Wer auf einer mautpflichtigen Autobahn wegen einer Baustelle deutlich länger braucht, kriegt seine Maut zum Teil oder sogar ganz zurück. Autofahrer können das über eine App der privaten Autobahnbetreiber beantragen. Geld gäbe es bereits zurück, wenn die Fahrt auf 100 Kilometern 10 Minuten länger dauert als üblich. Ausgeschlossen seien sogenannte Notfallbaustellen, Unwetter oder Unfälle. Italiens Verbraucherschützer warnen, dass die Betreiber die Entschädigung durch höhere Gebühren ausgleichen. Italien hat neben Frankreich die höchste Autobahnmaut. Pro Kilometer kostet sie 7 bis 9 Cent im Schnitt. Und das waren die Nachrichten mit Daniel Dähling.
3: Das Wetter.
4: 19 bis 25 Grad, die Sonne kommt wohl häufig raus. Allerdings müssen wir im Tagesverlauf auch immer mit Regen und Gewittern rechnen. Die neue Woche startet trocken mit einem Mix aus Sonne und Wolken und ähnlichen Temperaturen wie heute.
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0: Hallo zusammen, Alex Warren gibt's jetzt für euch mit Ordinary. Ich bin Vera Körber und ich wünsche euch einen schönen Sonntag.
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0: Urlaubsplanung ist ja so ein Ding, ne? Seid ihr damit schon fertig oder sagt ihr, nee, wir haben noch gar nichts geplant? Vielleicht müsst ihr auch gar nichts planen, weil ihr immer an den gleichen Ort fahrt. So wie ich, also ich gucke mir auch gerne andere Orte an, aber einmal im Jahr muss ich an meinen Lieblingsort. Das ist ganz wichtig. Übrigens ist das gar nicht so unsinnig. Das kann sogar erholsamer und gesünder sein. Der Psychologe Dr. Michael Odenthal hat uns erklärt, es beginnt schon beim Buchen und Planen.
1: Ich kann mir die bekannten Unterkünfte buchen. Ich habe vielleicht auch die

0: Reiseroute, die ich immer wieder verwende. Und deswegen kann ich mich mehr oder minder ein Stück weit ins gemachte Nest setzen.
1: Und auch im Urlaub selbst zeigt die Gewohnheit einen positiven Effekt.
0: Wir können uns das vorstellen, wenn ich eine Zeit lang immer wieder denselben Urlaubsort besuche, dass ich hier auch gewisse Strukturen entdecke, dass ich für mich vielleicht sehr beliebte Plätze finde oder Orte, an denen ich mich gerne aufhalte. Und wenn ich dann noch merke, dass dieser Urlaubsort für mich positiv und erholsam ist, dass ich mich hier wohlfühle, dann kann ich mich nach dem letzten Urlaub schon darauf freuen, dass ich im nächsten Jahr wieder hier sein werde.
1: Aber bei der ganzen Routine nicht vergessen, Abwechslung ist ja auch wichtig, ne? Sonst nutzt sich so ein Urlaubsort ja vielleicht auch irgendwann ab. Also zwischendurch einfach auch mal woanders hin oder den eigenen Lieblingsort aus neuen Winkeln entdecken.
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0: Das Wetter.
1: Ja, Ende Mai fühlt sich irgendwie heute ein bisschen an wie Mitte April, oder? Einmal alles dabei. Bis zu 25 Grad sind immerhin drin, aber wir müssen immer wieder mit Gewittern und vor allem Regen rechnen. Die Sonne kommt aber auch mal zwischendurch raus. Morgen machen wir das von den Temperaturen her nochmal ganz ähnlich. Also da startet die neue Woche ganz angenehm. Und was auch angenehm ist, es bleibt trocken und wir bekommen einen Mix aus Sonne und Wolken.
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1: Hallo und einen schönen Sonntag wünsche ich euch. Ich bin Vera Körber und das hier ist Marc Forster mit seiner aktuellen Single Ein Lied.

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0: Silvester, worauf ich mich schon freue. Ach, es ist fürchterlich. Diese Mücken. Ja, kaum geht die Sonne langsam unter, schwirren sie aber um einen rum. So einfach ist das. Kollege Dominik Kotzur, wie kann ich mich denn am besten vor diesen fürchterlichen Viechern schützen?
1: Am wirksamsten gegen Mücken sind chemische Mittel. Sie halten etwa 5 bis 8 Stunden. Beim Auftragen sollte man jedoch vorsichtig sein, da sie die Augen und Schleimhäute reizen können. Pflanzliche Alternativen mit ätherischen Ölen, etwa aus Lavendel oder Zedernholz oder Duftkerzen mit Zitronella, wirken dagegen oft kürzer.
0: Also diese Zitronella-Kerzen, könnt ihr mir sagen, was ihr wollt. Das ist, nee, das bringt gar nichts. Ich habe aber immer das Problem mit der Reihenfolge. Was mache ich? Sonnencreme, dann Moskitomittel, andersrum. Wann mache ich das wie?
1: Wichtig ist, Mückenschutz nicht zu früh auftragen. Die Sonnencreme sollte vorher mindestens 15 bis 20 Minuten einziehen. Denn typische Inhaltsstoffe der Insektenabwehrmittel können sonst die Schutzwirkung der Sonnencreme beeinträchtigen.
0: Also zu Hause Sonnencreme drauf, vor Ort Mückenzeug und dann ab ins Wasser oder wie?
1: Alle Mittel gegen Stechmücken, die auf die Haut aufgetragen werden, sind wasserlöslich. Das heißt, nach dem Baden oder Sport müssen sie deshalb erneut aufgetragen werden. Denn auch Schwitzen kann die Wirkung des Mittels beeinträchtigen.
0: Das denke ich mir. Und das zieht ja auch wieder die Mücken an. Apropos, in die Wohnung schaffen sie es ja auch häufig. Das heißt natürlich für euch Fliegengitter. Vorm Schlafen duschen hilft auch im Übrigen. Und ein Ventilator an, dann werden so die Gerüche verwirbelt. Dann finden die einen nicht so schnell. Dominik Kotzur hatte ein paar Infos dazu, wie ihr euch gegen Mückenstiche schützen könnt.
2: Dein

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0: Daniel Dähling. Guten Tag. Vor der ersten Stunde noch schnell Snaps verschicken oder die neuesten TikTok-Videos schauen, das gehört für viele Schülerinnen und Schüler wie selbstverständlich zum Schultag dazu. Experten des Aktionsrats Bildung fordern jetzt ein Social-Media-Verbot in Grundschulen. Der Rat verweist auf ein Gutachten. Demnach werden Smartphones, Social Media und Social Gaming im Grundschulalter immer häufiger genutzt. Infos von Diane Kramer.
1: Die Bildungsforscher warnen vor Gefahren und Nebenwirkungen von Social Media. Aufmerksamkeitsstörungen, exzessives Nutzungsverhalten bis hin zu Sucht und Cybermobbing betreffen laut dem Gutachten immer öfter auch schon Grundschulkinder. Das Problem ist aus Sicht der Experten, dass die Informationen nicht mehr über Erwachsene gefiltert, sondern durch Algorithmen gesteuert werden. An kindgerechten Angeboten fehle es dagegen. Der Aktionsrat sieht hier die Schulen in der Pflicht, Kinder früh anzuleiten, sich sicher und verantwortungsvoll im digitalen Raum zu bewegen. Und das gezielt in den Unterricht einzubauen.
0: Das NRW-Schulministerium verweist auf Leitlinien, die es seit vergangenem Jahr zur Handynutzung gibt. Für Grundschulen sei dabei ein Smartphone- und Smartwatch-Verbot empfohlen. Medienkompetenz bleibe aber eine wichtige Aufgabe von Schulen. Jugendliche müssten lernen, digitale Medien sicher, kritisch und verantwortungsvoll zu nutzen, sagte ein Ministeriumssprecher. Und das ist ansonsten für heute auch noch wichtig. Heftige Auseinandersetzungen in Frankreich haben wieder den Champions-League-Triumph von Paris Saint-Germain überschattet. Der Innenminister hat die Zahl der Festnahmen deutlich nach oben auf 780 korrigiert, die meisten davon in Paris. Auf dem Champs-Élysées haben Vermummte Autos angezündet, Barrikaden errichtet und Feuerwerkskörper auf Menschen gefeuert. Grüne und Linkspartei kritisieren, dass es wohl doch kein höheres BAföG geben soll. Das sei ein Armutszeugnis und verhöhne die Lebensrealität hunderttausender Studierender. Bundesforschungsministerin Beer hatte in einem Interview gesagt, die Regierungsfraktionen verfolgen das nicht weiter. Grund seien die allgemeinen Sparzwänge. Die stellvertretende SPD-Fraktionsvorsitzende widerspricht Beer. Eine Drohne hat ein Loch in das ukrainische Atomkraftwerk Saporischschja gerissen. Die internationale Atomenergiebehörde bestätigt den Schaden im Turbinengebäude. Kernbereiche des Kraftwerks im Süden der Ukraine seien nicht beschädigt worden. Russland kontrolliert das Kraftwerk seit 4 Jahren und wirft der Ukraine Absicht vor. Stadt dran vorbei, oben drüber. In Koblenz ist ein betrunkener Mann auf die Motorhaube eines fahrenden Polizeiautos gesprungen und über Windschutzscheibe und Dach gelaufen. Passiert ist das Ganze gestern auf einem belebten Platz in der Innenstadt von Koblenz. Wegen vieler Menschen sei das Polizeiauto dort langsam über den Platz gefahren. Die Menschen seien um das Auto herumgegangen. Nur der 31-Jährige habe sich entschieden, direkt über das Auto zu laufen. Mehrere Restaurant- und Cafébesucher haben dem Mann dabei zugejubelt, sagt ein Polizeisprecher. Die Polizei hat den Betrunkenen dann mit zur Wache genommen. Und soweit die Nachrichten mit Daniel Dähling.
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1: Mit Daniel Dähling. Guten Tag. In Deutschland dauern Strafverfahren immer länger. Kleinere Fälle werden häufiger vorzeitig eingestellt. Denn bundesweit fehlen 2000 Strafverfolger, sagt der Deutsche Richterbund der Bild am Sonntag. Jede vierte offene Stelle gibt es hier in NRW. Ursula Winkler berichtet.
2: Viel zu wenig Personal für viel zu viele Verfahren. Der Richterbund wartet auf die angekündigte Personaloffensive und fordert klare Beschlüsse noch vor der Sommerpause. Schon vor einem knappen Jahr hatte Justizministerin Hubig den Ländern rund 500 Millionen Euro in den nächsten 4 Jahren versprochen, um neue Stellen zu schaffen und für die Digitalisierung in der Justiz. Aber Bund und Länder streiten sich weiter um Geld. Etwa kritisierte Hessen, dass der Bund neue Richterstellen nur zu Beginn finanzieren will, die Länder aber für den Rest des lebenslangen Beamtenverhältnisses zahlen sollen.
1: Und jetzt noch weitere Meldungen in der Zusammenfassung. Israel hat seine Bodenoffensive im Libanon ausgeweitet und die strategisch wichtige Kreuzritterburg Beaufort eingenommen. Ministerpräsident Netanyahu nennt das eine entscheidende Wendung im Kampf gegen die pro-iranische Hezbollah. Die Burg hat auch symbolische Bedeutung. Israel hatte die Festung schon im Libanonkrieg 1982 erobert und als Stützpunkt genutzt. Im Libanon wächst deshalb die Sorge, dass Israel den Süden wieder dauerhaft besetzt. Deutschland debattiert über einem Mindestalter für Social Media. Der Aktionsrat Bildung fordert ein Verbot an Grundschulen. Kinder hätten Zugang zu Informationen, die nicht von Erwachsenen, sondern von Algorithmen gefiltert würden. Aufmerksamkeitsstörungen, Sucht und Cybermobbing nehmen schon im Grundschulalter zu, sagt der Rat. Wer auf einer mautpflichtigen Autobahn in Italien im Stau steht, kann bald Geld zurückbekommen. Dauert es wegen einer Baustelle länger als normal, besteht ab morgen Anspruch auf Entschädigung. Bei mehr als 2 Stunden gibt es die gesamte Maut zurück, schreibt die Verkehrsbehörde vor. Italien hat neben Frankreich die höchste Autobahnmaut. Für die deutsche Fußballnationalmannschaft beginnt so langsam die heiße Phase. In 11 Tagen startet die Weltmeisterschaft in den USA, Mexiko und Kanada. Und bevor es in die USA geht, steht am Abend in Mainz noch ein Testspiel an. Es geht gegen Finnland. Danny Hoppe hat den Ausblick aufs Spiel.
3: Ein überzeugender Sieg wäre gut, um die Fans und das Land in WM-Stimmung zu bringen, denn da ist noch Luft nach oben. Zuletzt wurde viel übers Personal oder die Kommunikation im Fall Neuer diskutiert. Dazu waren die letzten Spiele der DFB-Elf auch nicht unbedingt optimal. Seit Mittwoch ist das Team ja im Stammquartier in Herzogenaurach und Bundestrainer Nagelsmann hat zuletzt immer wieder betont, wie wichtig der Teamspirit sei. Auf forsche Titelansagen hat er unter der Woche verzichtet und auch Sportdirektor Rudi Völler sagt, dass man diesmal nicht zu den Top-Favoriten gehöre. Heute gegen Finnland soll sich am besten schon so ein grober Stamm für den WM-Start finden und einspielen. Groß experimentieren will Nagelsmann nicht mehr. Manuel Neuer wird sein Comeback gegen die Finnen noch nicht geben. Wegen seiner Wadenverhärtung will man kein Risiko eingehen. Für ihn wird der zurückgestufte Oliver Baumann im Tor stehen.
1: Und das waren die Nachrichten mit Daniel Dähling.
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1: Ich bin Katrin Müller. Die SPD-Fraktion hält an der vereinbarten Reform der Unterstützung für Studierende fest und übt heftige Kritik an

0: Noch im April hieß es, die Finanzierung steht. Inzwischen wollen die Regierungsfraktionen das Vorhaben aber nicht mehr unterstützen, sagte Bär, und sie zeigt Verständnis. Wenn Pflegebedürftige sparen sollen und beim Elterngeld gekürzt wird, könne man nicht an anderer Stelle große zusätzliche Leistungen versprechen. Diana Kramer, Nachrichtenredaktion.
1: Nach der Ausweitung der israelischen Militäreinsätze im Libanon hat Frankreich eine Dringlichkeitssitzung des UN-Sicherheitsrats gefordert. Nichts könne die Fortsetzung der Operationen im Libanon und eine immer tiefere Besetzung libanesischen Territoriums rechtfertigen, sagte Außenminister Barrot im TV. Die israelische Armee hatte zuvor ihre Angriffe im Südlibanon ausgeweitet und dabei nach eigenen Angaben eine strategisch wichtige Kreuzritterfestung eingenommen. Nach Angaben des Deutschen Richterbundes fehlen in Deutschland 2000 Strafverfolger. In fast allen Bundesländern müssten 3 Ermittler die Arbeit für 4 machen. Dadurch würden sich Strafverfahren in die Länge ziehen und kleinere Fälle immer öfter vorzeitig eingestellt, sagte Verbandsgeschäftsführer Sven Rehbeen der Bild am Sonntag. Er fordert deshalb, schnell mehr Personal für die Strafverfolgung einzustellen. Zum Fußball. Das Comeback von Adi Hütter bei Eintracht Frankfurt ist perfekt. 5 Jahre nach seinem freiwilligen Abschied heuert der Österreicher zum zweiten Mal als Trainer bei der Eintracht an. Hütter übernimmt die Nachfolge von Albert Riera, von dem sich die Frankfurter nach nicht einmal 4 Monaten getrennt hatten.
2: Auch wenn Hütter bei vielen Eintracht-Fans gemischte Gefühle hervorruft, sie haben nicht vergessen, dass er das Team 2019 bis ins Europa-League-Halbfinale geführt hat. Trotzdem gemischte Gefühle, weil Hütters Abgang 2 Jahre später nicht geräuschlos verlief. Damals hatte er seinen Wechsel nach Mönchengladbach in der entscheidenden Saisonphase verkündet. Sein Team verspielte daraufhin einen 7-Punkte-Vorsprung und damit die Teilnahme an der Champions League. Uli Reitinger, Sportredaktion.
1: Und die Fußballnationalmannschaft will mit einem positiven Gefühl zur WM in die USA fliegen. Beim letzten Testspiel in Deutschland trifft das Team heute Abend in Mainz auf Finnland.
3: Und das waren die Nachrichten mit Katrin Müller.
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Ich bin Katrin Müller. Die Deutsche Stiftung Patientenschutz hat Vorschläge aus der Unionsfraktion zur finanziellen Stabilisierung der Pflegeversicherung scharf kritisiert. Der Vorsitzende Eugen Brüsch warf Fraktionsvize Albert Stegemann vor, mit täglich neuen absurden Vorschlägen davon ablenken zu wollen, dass Gesundheitsministerin Nina Wagen noch immer keine Pläne für eine Pflegereform vorgelegt hat. Stegemann hatte vorgeschlagen, erwachsene Kinder künftig früher an den Kosten für die Pflege ihrer Eltern zu beteiligen und zur Finanzierung der Pflege

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1: Ein Sicherheitsrat gefordert. Nichts könne die Fortsetzung der Operationen und eine immer tiefere Besetzung libanesischen Territoriums rechtfertigen, sagte Außenminister Barrot im TV. Die israelische Armee hatte zuvor ihre Angriffe im Südlibanon ausgeweitet und dabei nach eigenen Angaben eine wichtige Kreuzritterfestung eingenommen.
2: Es ist das erste Mal seit 26 Jahren, dass israelische Soldaten die Festung erreichen. Israels Militär war im Jahr 2000 nach einer rund 20 Jahre langen Besatzungszeit aus dem Gebiet abgezogen. Die Einnahme der hochgelegenen Festung aus dem 12. Jahrhundert verschafft Israels Armee nun viele Vorteile. So kann sie etwa Bewegungen der Hisbollah erkennen und unterbinden. Im Libanon fürchten viele Menschen derweil, dass Israel den Süden des Landes erneut dauerhaft besetzen könnte. Aus Tel Aviv, Cindy Richau.
1: Die SPD-Fraktion hält an den BAföG-Reformplänen fest und ärgert sich über anderslautende Aussagen von Bundesforschungsministerin Dorothee Bär. Deren Äußerungen seien schlicht falsch und nicht zutreffend, sagte Vize-Fraktionschefin Wiebke Esther. Bär hatte in einem Interview bei den Funke-Zeitungen nicht mehr mit der Reform gerechnet.
3: Forschungsministerin Bär hatte im Zeitungsinterview gesagt, sie habe gehört, dass die Regierungsfraktionen die BAföG-Reform nicht mehr unterstützen würden. Ganz anders als die CSU-Politikerin klingt nun aber der Ton aus der SPD-Fraktion. Die Koalitionsfraktionen hätten sich gemeinsam auf eine BAföG-Reform verständigt, auf Basis des Koalitionsvertrags. Die Verwunderung über das Vorgehen der Ministerin ist groß. Ursula Winkler, Nachrichtenredaktion.
1: Zum Fußball. Das Comeback von Adi Hütter beim Bundesligisten Eintracht Frankfurt ist perfekt. 5 Jahre nach seinem freiwilligen Abschied heuert der Österreicher zum zweiten Mal als Trainer bei der Eintracht an. Der 56-Jährige übernimmt die Nachfolge von Albert Riera, von dem sich die Frankfurter nach nicht einmal 4 Monaten getrennt hatten.
4: Und das waren die Nachrichten mit Katrin Müller.
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1: Ich bin Katrin Müller. Die Deutsche Stiftung Patientenschutz hat Vorschläge aus der Unionsfraktion zur finanziellen Stabilisierung der Pflegeversicherung scharf kritisiert. Der Vorsitzende Eugen Brüsch warf Fraktionsvize Albert Stegemann vor, mit täglich neuen absurden Vorschlägen davon ablenken zu wollen, dass Gesundheitsministerin Nina Wagen noch immer keine Pläne für eine Pflegereform vorgelegt hat. Nach Angaben des Deutschen Richterbundes fehlen in Deutschland 2000 Strafverfolger. In fast allen Bundesländern müssten 3 Ermittler die Arbeit für 4 machen. Dadurch würden sich Strafverfahren in die Länge ziehen und kleinere Fälle immer öfter vorzeitig eingestellt, sagte Verbandsgeschäftsführer Sven Rehbeen der Bild am Sonntag.
2: Viel zu wenig Personal für viel zu viele Verfahren. Der Richterbund wartet auf die angekündigte Personaloffensive und fordert klare Beschlüsse noch vor der Sommerpause.

0: Schon vor einem knappen Jahr hatte Justizministerin Hubich den Ländern rund 500 Millionen Euro in den nächsten 4 Jahren versprochen, um neue Stellen zu schaffen und für die Digitalisierung in der Justiz. Aber Bund und Länder streiten sich weiter um Geld. Etwa kritisierte Hessen, dass der Bund neue Richterstellen nur zu Beginn finanzieren will, die Länder aber für den Rest des lebenslangen Beamtenverhältnisses zahlen sollen. Ursula Winkler, Nachrichtenredaktion.
1: Die SPD-Fraktion hält an der vereinbarten Reform der Unterstützung für Studierende fest und übt heftige Kritik an einer anderslautenden Äußerung der CSU-Forschung.

0: 4 Monaten getrennt hatten.
1: Auch wenn Hütter bei vielen Eintracht-Fans gemischte Gefühle hervorruft, sie haben nicht vergessen, dass er das Team 2019 bis ins Europa-League-Halbfinale geführt hat. Trotzdem gemischte Gefühle, weil Hütters Abgang 2 Jahre später nicht geräuschlos verlief. Damals hatte er seinen Wechsel nach Mönchengladbach in der entscheidenden Saisonphase verkündet. Sein Team verspielte daraufhin einen 7-Punkte-Vorsprung und damit die Teilnahme an der Champions League. Jetzt sagt Hütter, ich hatte immer das Gefühl, noch nicht fertig zu sein. Uli Reitinger, Sportredaktion.
0: Und die Fußballnationalmannschaft will mit einem positiven Gefühl zur WM in die USA fliegen. Beim letzten Testspiel in Deutschland trifft das Team heute Abend in Mainz auf Finnland.
2: Das waren die Nachrichten mit Ursula Winkler.
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1: Ich bin Katrin Müller. Wer soll die steigenden Pflegekosten bezahlen? Darüber ist eine neue Debatte entbrannt. Aus der Union kommen Vorschläge, Vermögen und gut verdienende Kinder stärker heranzuziehen. Die Deutsche Stiftung Patientenschutz hält davon allerdings wenig.
2: Konkret geht es um die Idee, erwachsene Kinder schon bei niedrigeren Einkommen an den Pflegekosten ihrer Eltern zu beteiligen. Außerdem hatte die Union vorgeschlagen, im Pflegefall auch selbstgenutzte Immobilien stärker einzubeziehen. Die Stiftung Patientenschutz kritisiert das scharf und warnt vor unnötigen Ängsten bei älteren Menschen. Ihr Vorwurf, statt immer neuer Vorschläge brauche es endlich ein konkretes Reformkonzept der Bundesregierung. Denn die finanzielle Lage der Pflegeversicherung gilt seit Jahren als angespannt. Zoe Tassovali, Nachrichtenredaktion.
1: Nach Angaben des Deutschen Richterbundes fehlen in Deutschland 2000 Strafverfolger. In fast allen Bundesländern müssten 3 Ermittler die Arbeit für 4 machen. Dadurch würden sich Strafverfahren in die Länge ziehen und kleinere Fälle immer öfter vorzeitig eingestellt, sagte Verbandsgeschäftsführer Sven Rebin der Bild am Sonntag. Er fordert deshalb schnell mehr Personal für die Strafverfolgung einzustellen. In Italien gibt es künftig Geld zurück, wenn man auf einer gebührenpflichtigen Autobahn wegen einer Baustelle zu lange im Stau steht. Die neue Regelung tritt morgen in Kraft, also noch vor Beginn der Hauptreisezeit.
3: Hört sich ziemlich gut an, zumal auch Urlauber aus dem Ausland, also auch aus Deutschland, Entschädigung fordern können, und zwar digital über eine App. Aber Geld zurück gibt's nur, wenn eine Fahrt mindestens 10 Minuten länger dauert als üblich. Und ist das Wetter schuld am Stau oder auch ein Unfall?

0: dann gibt es gar nichts. Außerdem befürchten viele hier, dass die Autobahnbetreiber über kurz oder lang die Mautgebühren erhöhen werden. Aus Rom, Claudia Wächter.
1: Heftige Auseinandersetzungen in Frankreich haben den Champions-League-Triumph von Paris Saint-Germain überschattet. Nach einer aktualisierten Zwischenbilanz des Innenministeriums wurden landesweit rund 780 Menschen festgenommen. Zudem wurden 57 Polizisten bei den Einsätzen verletzt. Zu den Zwischenfällen kam es in rund 15 Städten.
2: Das waren die Nachrichten.

Hier ist Brock im Pott mit einem Special über Neokraut. Was das ist und wer das spielt, das erfahrt ihr in der Sendung. Im Studio in Osterfeld sind Thomas Borchert, Dirk Marschner und Andreas Loos. Und am Mikro hört ihr Walter Badenheuer. Im Hintergrund hören wir schon ein Stück von einer Neokraut-Band. Das hat den Titel Import-Export und die Band heißt Genf. Ist aber eine deutsche Band. Hören wir noch ein paar Takte.

Die haben sicher alle eine Vorstellung von Krautrock. Das gilt heute als Stilrichtung, war es aber eigentlich nicht, denn so ziemlich alles, womit deutsche Musiker von den End-60ern bis zur Mitte der 70er Jahre in Deutschland herumexperimentierten, wurde als Krautrock bezeichnet. Dazu zählen Bands wie King, Ping, Me, My Solid Ground, Out of Focus, Guru Guru, Amondyl, Popol Vuh, Harmonia, Kane, Kraftwerk, Birth Control und so weiter und so fort. Selbst Udo Lindenberg hat mal eine Platte auf Englisch veröffentlicht, die damals, das war 1971, unter Krautrock fiel. Vieles von damals ist aber einfach nur amerikanischer Rock von Deutschen mehr oder weniger gut gespielt, wie My Solid Ground, Agitation Free, Wind, die ganz frühen Scorpions oder Tomorrow's Gift. Im Laufe der Jahre kristallisierten sich einige wenige Bands heraus, die tatsächlich etwas Neues geschaffen haben. Und die Vorbild wurden für viele Musiker der Elektro- und Techno-Szene, später auch für Ambient- und Post-Rock, an erster Stelle natürlich Kraftwerk und Can. Dann aber auch Harmonia, Neu, Guru Guru oder Tangerine Dream. Und die alle hatten eines gemeinsam: den maschinenartigen Rhythmus und die geradezu hypnotische Wiederholung musikalischer Motive, gespielt mit konventionellen Instrumenten und oder Synthesizern. Gerade diese Charakteristika haben heutige Bands stark beeinflusst. Und das ist nicht nur ein deutsches Phänomen, den Einfluss spürt man weltweit. Sodass eifrige Musikjournalisten sich darin gefielen, eine neue Stilschublade zu öffnen: den Neokraut. Das ist natürlich ebenso wenig eine homogene Stilrichtung wie damals der Krautrock, aber immerhin gibt es ja die oben genannten Gemeinsamkeiten. Monotoner Beat, Wiederholung, analoge Synthesizer, geloopte Bassfiguren, Gitarren im Fassmodus. Das Ganze allerdings produziert mit moderner Studiotechnik und natürlich nicht frei von Einflüssen zeitgenössischer Art. Davon wollen wir euch ein paar Beispiele in dieser Sendung präsentieren. Ich fange mal an mit einer deutschen Band. Hier sind die Kastrierten Philosophen mit Radioactive.

0: Das waren die kastrierten Philosophen mit dem Mix von Radioactive von 1994. Die Band Kastrierte Philosophen kam aus Hamburg und hat in den 80er und 90er Jahren einen Haufen Platten veröffentlicht. Die Gründung vermutet man so etwa im Jahr 1983. Gründungsmitglieder waren die Ehepartner Matthias Arfmann und Katrin Achinger. Die beiden haben im Laufe der Jahre mit vielen anderen Musikern gearbeitet, sowohl live als auch im Studio. Und man hatte also eher den Eindruck eines Bandprojekts mit den konstanten Arfmann und Achinger. Musikalisch waren die Philosophen recht vielseitig. Psychedelic Rock, Hip-Hop, Dub, elektronische Musik gehörten zu ihrem Repertoire. 1996 erschien ihre letzte Veröffentlichung. Dirk, du hast zwei Bands mitgebracht, die eine aus den USA und die andere aus England.
1: Genau weiter. Bei Kraut dachte ich natürlich, genau wie du es anfänglich beschrieben hast, ich muss unbedingt deutsche Bands finden, nur diese können Krautrock spielen. Aber es ist gar nicht so einfach, da fündig zu werden. Mein erster Gedanke fiel auf Electric Orange, von denen habe ich so 10 oder 12 Scheiben. Aber Thomas kam auch auf die Band und da ließ ich ihm den Vortritt, wie ihr gleich noch hören werdet. Dann gibt es noch einige Musiker aus den Anfangstagen des Krautrock, die immer noch Musik machen. Aber das gefiel mir auch nicht so richtig. Also erweiterte ich meine Suche und landete als erstes bei der US-amerikanischen Band Yola Tango aus New Jersey. 1984 gegründet, gilt sie eigentlich als Indie-Rock-Band. Seit 1992 besteht die Band aus Ira Kaplan, Gesang, Gitarre, Georgia Hubley, Gesang, Schlagzeug und James McNew, Bass. Der Name Yola Tango ist spanisch und bedeutet übersetzt, ich habe sie. Mit diesem Ausdruck wird im Baseball angesagt, dass man den Ball fangen wird und die Mitspieler keine Kollision riskieren sollen. 2003

2021 erschien ihr bislang letztes Album unter dem Namen The Stupid World. Und auf diesem habe ich den Titel Sinatra Drive Breakdown gefunden. Und das ist in meinen Ohren echter Neokraut.

Nach Yola Tengo mit dem Sinatra Drive Breakdown geht's weiter mit außergewöhnlichen Bands, die bewusst oder unbewusst den alten Krautrock weiterleben lassen. Ein englisches Trio junger Bengels produziert seit Januar 2009 in unregelmäßigen Abständen ziemlich abgedrehte Titel. Billy Fuller, Jeff Barrow und Will Young haben dabei immer eine Menge Spaß, egal ob sie im Studio arbeiten oder live unterwegs sind. Ich denke, das hört man bei ihrem 2021er Song Oh No, aus jedem Ton heraus.

0: Dirk hat zuletzt Beak aus England gespielt mit Jeff Barrow, der bei Portishead die Samples herstellt. Jetzt zu Thomas. Bei dir hört man den Krautrock schon im Titel deines Songs.
1: Weniger im Titel des Songs, Walter, als im Namen des Albums. Krautrock from Hell. Aber so schlimm wird's nicht, eher atmosphärisch und ein bisschen abseits des Gewohnten. Wir hören gleich ein Stück der deutschen Band Electric Orange, gegründet Anfang der 1990er Jahre in Aachen und bis heute eine feste Größe in der psychedelischen und experimentellen Rockszene. Kopf der Band ist Dirk Jan Müller, der Electric Orange über die Jahre hinweg zu einem echten Studio- und Klangprojekt entwickelt hat. Dabei setzt die Gruppe stark auf analoge Technik. Alte Synthesizer, Orgeln und klassische Recording-Methoden sorgen für diesen warmen, leicht schwebenden Sound, der sofort eine ganz eigene Stimmung erzeugt. Charakteristisch für Electric Orange sind die oft langen, instrumentalen Stücke. Statt klarer Songstrukturen entstehen Klangräume, die sich langsam aufbauen, verändern und einen regelrecht hineinziehen. Man hört Einflüsse aus Psychedelic Rock und elektronischer Musik, aber immer mit einem ganz eigenen, zeitlosen Ansatz. Das folgende Stück trägt den Titel Chalk, Captain Guy Rocks. Und schon der Name deutet an, dass wir es hier mit einer eher ungewöhnlichen musikalischen Reise zu tun haben. Also Augen schließen, zurücklehnen und einfach treiben lassen. Hier ist Electric Orange.

Das war Electric Orange aus Aachen, vorgestellt von Thomas. Jetzt geht's wieder über den Teich, direkt nach New York oder vielmehr nach Brooklyn. Da gibt es seit 2016 eine junge Band, die im vergangenen Jahr ziemlich für Furore gesorgt hat. Geese. Die Band um den charismatischen Sänger Cameron Winter mischt Alternative Rock mit krautigen Elementen und schafft einen Sound, der energetischer kaum sein könnte. Ich habe sie in Köln kürzlich live gesehen und die Show war ohne Allüren, direkt und unverfälscht. Hier ging es nur um die Musik und deren Power. Mitten im Konzert meinte mein Nachbar, ob ich das Stück, das sie gerade spielten, erkennen würde. Ich, nö, was ist denn das? Und er meinte, das ist Hallelujah von Can. Und tatsächlich jammte Geese munter ein paar Minuten lang über das Thema des Can-Stücks vor sich hin. Die hinreißende Energie, die Geese im Konzert verströmten, bringen sie auch ins Studio und auf Platte. Hört selbst, hier ist 100 Horses von Geese vom Album Getting Killed, das letztes Jahr erschien.

0: Das war Geese aus Brooklyn mit 100 Horses vom letztjährigen Album Getting Killed. Eins der seltenen Alben, das keinen einzigen Ausfall hat und das mir bei jedem Hören besser gefällt. Jetzt bin ich gespannt, was Andreas an Neokraut aufgetrieben hat.
1: Naja, Walter, ich war ja auch ganz unwissend, was den Kraut angeht, denn ich bin auf eine Krautrockband aus Tokio gestoßen. Also die gibt's also auch anderswo als in den USA und in Deutschland. Und die heißt aber Minami Deutsch. Ganz seltsam. Gegründet 2014 von Kiyotaro Miura, begannen sie ihre Karriere auf den Straßen von Tokio. 2015 folgte dann das Debütalbum, benannt nach dem Bandnamen. 2018 das zweite Album With Dim Light, welches Premiere bei einem amerikanischen Musiklabel feierte. Aquarium Drunkard und Pitchfork, das sind wohl zwei Magazine, die urteilten, Krautrock und das Gespür der DJs für die Track-Reihenfolge verschmelzen auf dem Album. Und das beweist, dass dies Tokio-Quartett mehr ist als nur eine Revival-Band. Im selben Jahr spielten Minami Deutsch an zwei Tagen auf dem bekannten Roadburn Festival während ihrer Europa-Tour. Und sie teilten die Bühne mit Damo Suzuki, einem der früheren Sänger der Krautrock-Urgesteine Can. Hören wir jetzt Terra Recipe aus dem Debütalbum von Minami Deutsch.

Soweit die japanische Krautrock-Truppe Minami Deutsch mit Terra Recipe. Nun eine weitere Neokraut-Band, die ich gefunden habe, eine Experimental-Neokraut-Band aus Nürnberg, heißt Zement und besteht aus Philipp Hager, Christian Büdel und Florian Helleken. Mit ihren drehenden Rhythmen, wirbelnden Sounds und rauen Oberflächen scheinen sie Musik zu kreieren, welche Elemente von Krautrock, Psychedelic Rock, Noise Rock und EDM enthalten. Mit Einflüssen von den frühen elektronischen Autobahn-inspirierten Arbeiten von Kraftwerk und der hypnotischen Wiederholung von Krautrock-Legenden wie Neu! Ausrufezeichen und Can haben Zement ihren hybriden Sound zelebriert, der sich nostalgisch und futuristisch zugleich anhört. In den letzten Jahren kontinuierlich on Tour brachten Zement die Reputation als exzellente Liveband. Dabei teilten sie die Bühne mit nationalen und internationalen Größen wie Völlaktsuit und Russian Circles und hatten auch zahlreiche Soloauftritte. Hören wir nun aus dem 2021er Album Rohstoff von Zement den Titel Soil.

Das war Soil von einer Band namens Zement, vorgestellt von Andreas. Wir sind quasi schon am Ende der Sendung angekommen, bleiben mir noch ein paar Worte in eigener Sache und danach gibt's noch Musik. Ihr hört Prog im Pott und zwar ein Special über Neokraut. Prog im Pott macht Bürgerfunk für Radio Mülheim und Radio Oberhausen und produziert für das Bert-Brecht-Haus in Oberhausen. Infos über unsere Sendungen findet ihr auf Facebook, Instagram und auf unserer Homepage www.progimpod.de. Dort könnt ihr auch Kommentare hinterlassen. Die nächste Sendung präsentiert die Juni-Favoriten. Die werden gleich am 1. Juni ausgestrahlt, das ist ein Montag. Das Juni-Special kommt am Sonntag, dem 21.06. um 19.04 Uhr. Thema ist Polar Music, Nobel Prize of Music, ein Special, das Thomas sich ausgedacht hat. Im Studio waren Andreas Loos, Thomas Borchert und Dirk Marschner und ich bin Walter Badenheuer. Jetzt zu Neokraut aus Chile. Da gibt es eine Band mit dem schönen Namen Völlagseut. Und als Hommage an die krautigen Vorbilder aus Alemannia schreibt man das mit dem im Spanischen nicht gebräuchlichen O-Umlaut. Ich stelle mir vor, dass einer der Musiker mal in Deutschland war und nach Feuer für seine Zigarette gefragt hat. Als Antwort bekam er, hab leider kein Feuerzeug. Er verstand das nicht richtig, er hörte Völlagseut statt Feuerzeug und das erschien ihm passend als Name für seine Band. Zurück in der Heimat fand er nach zwei Alben mit seiner Band Völlagseut durch Zufall heraus, dass eigentlich Feuerzeug gemeint war. Vielleicht, weil ein deutscher Fan gefragt hatte, woher denn der seltsame Name käme. Den Namen der Band wollte er nicht ändern, also schrieb er daraufhin sein nächstes Stück für die dritte Platte und nannte es Feuerzeug. Nichts davon stimmt wahrscheinlich, aber so könnte es gewesen sein. Hier ist das besagte Stück, hier ist Feuerzeug von Völlagseut vom Album 3 von 2015. Und tschüss.

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1: Ich bin Katrin Müller. Die Deutsche Stiftung Patientenschutz hat Vorschläge aus der Unionsfraktion zur finanziellen Stabilisierung der Pflegeversicherung scharf kritisiert. Der Vorsitzende Eugen Brüsch warf Fraktionsvize Albert Stegemann vor, mit täglich neuen absurden Vorschlägen davon ablenken zu wollen, dass Gesundheitsministerin Nina Wagen noch immer keine Pläne für eine Pflegereform vorgelegt hat. Stegemann hatte vorgeschlagen, erwachsene Kinder künftig früher an den Kosten für die Pflege ihrer Eltern zu beteiligen und zur Finanzierung der Pflege auch Wohneigentum von Pflegebedürftigen heranzuziehen. Nach der Ausweitung der israelischen Militäreinsätze im Libanon hat Frankreich eine Dringlichkeitssitzung des UN-Sicherheitsrats gefordert. Nichts könne die Fortsetzung der Operationen und eine immer tiefere Besetzung libanesischen Territoriums rechtfertigen, sagte Außenminister Barrot im TV. Die israelische Armee hatte zuvor ihre Angriffe im Südlibanon ausgeweitet und dabei nach eigenen Angaben eine wichtige Kreuzritterfestung eingenommen.
2: Es ist das erste Mal seit 26 Jahren, dass israelische Soldaten die Festung erreichen. Israels Militär war im Jahr 2000 nach einer rund 20 Jahre langen Besatzungszeit aus dem Gebiet abgezogen. Die Einnahme der hochgelegenen Festung aus dem 12. Jahrhundert verschafft Israels Armee nun viele Vorteile. So kann sie etwa Bewegungen der Hisbollah erkennen und unterbinden. Im Libanon fürchten viele Menschen derweil, dass Israel den Süden des Landes erneut dauerhaft besetzen könnte. Aus Tel Aviv, Cindy Richau.
1: Die SPD-Fraktion hält an den BAföG-Reformplänen fest und ärgert sich über anderslautende Aussagen von Bundesforschungsministerin Dorothee Bär. Deren Äußerungen seien schlicht falsch und nicht zutreffend, sagte Vize-Fraktionschefin Wiebke Ester. Bär hatte in einem Interview bei den Funke-Zeitungen nicht mehr mit der Reform gerechnet.
3: Forschungsministerin Bär hatte im Zeitungsinterview gesagt, sie habe gehört, dass die Regierungsfraktionen die BAföG-Reform nicht mehr unterstützen würden. Ganz anders als die CSU-Politikerin klingt nun aber der Ton aus der SPD-Fraktion. Die Koalitionsfraktionen hätten sich gemeinsam auf eine BAföG-Reform verständigt, auf Basis des Koalitionsvertrags. Die Verwunderung über das Vorgehen der Ministerin ist groß. Ursula Winkler, Nachrichtenredaktion.
1: Heftige Auseinandersetzungen in Frankreich haben den Champions-League-Triumph von Paris Saint-Germain überschattet. Nach einer aktualisierten Zwischenbilanz des Innenministeriums wurden landesweit rund 780 Menschen festgenommen. Außerdem wurden 57 Polizisten bei

0: in Einsätzen verletzt. Zu Zwischenfällen kam es in rund 15 Städten.
1: Das waren die Nachrichten mit Ursula Winkler.
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1: Ich bin Katrin Müller. Hamburg scheidet aus dem Rennen um die deutsche Kandidatur für die Olympischen und Paralympischen Spiele aus, noch bevor es richtig angefangen hat. Die Initiatoren einer Bewerbung scheiterten wie 2015 mit ihrem Referendum. Schon vor Ende der Auszählung der Stimmen stand die Mehrheit gegen die Pläne fest, das globale Sportfest 2036, 2040 und 2044 an Alster und Elbe zu holen. Hamburg ist nun nicht mehr im nationalen Wettstreit mit München, der Rhein-Ruhr-Region mit Köln als Zentrum und Berlin. Der Deutsche Sportbund entscheidet dann am 26. September. Wer soll die steigenden Pflegekosten bezahlen? Darüber ist eine neue Debatte entbrannt. Aus der Union kommen Vorschläge, Vermögen und gut verdienende Kinder stärker heranzuziehen. Die Deutsche Stiftung Patientenschutz hält davon allerdings wenig.
2: Konkret geht es um die Idee, erwachsene Kinder schon bei niedrigeren Einkommen an den Pflegekosten ihrer Eltern zu beteiligen. Außerdem hatte die Union vorgeschlagen, im Pflegefall auch selbstgenutzte Immobilien stärker einzubeziehen. Die Stiftung Patientenschutz kritisiert das scharf und warnt vor unnötigen Ängsten bei älteren Menschen. Ihr Vorwurf, statt immer neuer Vorschläge brauche es endlich ein konkretes Reformkonzept der Bundesregierung, denn die finanzielle Lage der Pflegeversicherung gilt seit Jahren als angespannt. Zoe Tassovali, Nachrichtenredaktion.
1: In Italien gibt es künftig Geld zurück, wenn man auf einer gebührenpflichtigen Autobahn wegen einer Baustelle zu lange im Stau steht. Die neue Regelung tritt morgen in Kraft, also noch vor Beginn der Hauptreisezeit.
3: Hört sich ziemlich gut an, zumal auch Urlauber aus dem Ausland, also auch aus Deutschland, Entschädigung fordern können, und zwar digital über eine App. Aber Geld zurück gibt's nur, wenn eine Fahrt mindestens 10 Minuten länger dauert als üblich. Und ist das Wetter schuld am Stau oder auch ein Unfall? Dann gibt es gar nichts. Außerdem befürchten viele hier, dass die Autobahnbetreiber über kurz oder lang die Mautgebühren erhöhen werden. Aus Rom, Claudia Wächter.
1: Zum Sport. Die Handballer der MT Melsungen haben den größten Erfolg der Vereinsgeschichte gefeiert und die European League gewonnen. Vor 12.200 Zuschauern in Hamburg bezwangen die Nordhessen im Finale den THW Kiel mit 24-23. Damit erhielten sie sich die Chance auf einen Platz in der Champions League.
4: Das waren die Nachrichten mit Ursula Winkler.
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1: Ich bin Diana Kramer. Nach den Spekulationen über einen möglichen Kanzlerwechsel bekommt Bundeskanzler Friedrich Merz Rückendeckung aus den eigenen Reihen. Vor einem Treffen mit CDU-Politikern in NRW stellten sich mehrere Spitzenpolitiker demonstrativ hinter Merz.
2: Besonders klare Worte kommen aus Schleswig-Holstein. Ministerpräsident Günther hält die Debatte über einen möglichen Kanzlertausch für absurd und sagt, statt über Personen zu reden, sollte sich die Koalition lieber um ihre Reformen kümmern. Auch NRW-Regierungschef Wüst, der ja in der Debatte als möglicher Nachfolger von Merz gehandelt wird, macht bei den Spekulationen nicht mit. Zusammen mit Unionsfraktionschef Spahn und weiteren CDU-Politikern stärkt er Merz demonstrativ den Rücken. Zoe Tassovali, Redaktion.
1: Heftige Unwetter haben in mehreren Teilen Deutschlands zu Rettungseinsätzen geführt. In Bruchsal, nördlich von Karlsruhe, kamen zwei Menschen ums Leben. Das Auto war wegen Aquaplanings in den Gegenverkehr geraten und mit einem anderen Fahrzeug zusammengestoßen. Beide Insassen starben. In Bayern und NRW liefen vielerorts Keller voll, Bäume stürzten auf Straßen. In Osnabrück schlug ein Blitz in eine Kirche ein, in der gerade eine Taufe stattfand. Verletzt wurde niemand. Die SPD-Fraktion ist verärgert über die Aussagen von Forschungsministerin Dorothee Bär zum möglichen Aus der BAföG-Reform. Bär hatte den Funke-Zeitungen gesagt, dass sie nicht mehr mit der Reform rechne. Aus der SPD-Fraktion heißt es, das sei schlicht falsch.
3: Forschungsministerin Bär hatte im Zeitungsinterview gesagt, sie habe gehört, dass die Regierungsfraktionen die BAföG-Reform nicht mehr unterstützen würden. Ganz anders als die CSU-Politikerin klingt nun aber der Ton aus der SPD-Fraktion. Die Koalitionsfraktionen hätten sich gemeinsam auf eine BAföG-Reform verständigt auf Basis des Koalitionsvertrags. Die Verwunderung über das Vorgehen der Ministerin ist groß. Den Plänen nach soll in einem ersten Schritt ab dem Wintersemester die im BAföG enthaltene Wohnkostenpauschale für Studierende um 60 Euro monatlich angehoben werden. Ursula Winkler, Nachrichtenredaktion.
1: Hamburg scheidet aus dem Rennen um eine deutsche Kandidatur für Olympische Spiele aus, noch bevor es richtig angefangen hat. Die Initiatoren einer Bewerbung sind schon wie 2015 mit ihrem Referendum gescheitert. Die Hansestadt ist somit nicht mehr im nationalen Wettstreit mit München, der Rhein-Ruhr-Region und Berlin. Die Entscheidung fällt im September. Das waren die Nachrichten mit Diana Kramer.
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1: Ich bin Diana Kramer. Nach den Spekulationen über einen möglichen Kanzlerwechsel bekommt Bundeskanzler Friedrich Merz Rückendeckung aus den eigenen Reihen. Vor einem Treffen mit CDU-Politikern in Nordrhein-Westfalen am Montag stellen sich mehrere Spitzenpolitiker demonstrativ hinter ihn. Unter anderem CDU-Generalsekretär Carsten Linnemann. Er sprach in der ZDF-Sendung Berlin direkt von einer Scheindebatte.
2: Ich war 3 Tage in meinem Wahlkreis unterwegs, habe 15 bis 20 Gespräche geführt. Nicht eine Person hat mich darauf angesprochen, sondern die Menschen interessiert, wie wir die Energiekosten runterbekommen, wie wir die Steuern runterbekommen, wie wir die Bürokratie runterbekommen. Das sind die Themen, dass wir mehr Netto von Brutto haben. Und das müssen wir umsetzen. Und diese Scheindebatten, die werden in Berlin-Mitte geführt.
1: CDU-Generalsekretär Carsten Linnemann. Die Arbeitgeber in Deutschland lehnen eine geplante verpflichtende Teilnahme von Arbeitnehmern an Reserveübungen der Bundeswehr ab. Die doppelte Freiwilligkeit habe sich als tragfähiges Modell bewährt, um die Interessen von Bundeswehr und Wirtschaft in Einklang zu bringen, sagte Arbeitgeberpräsident Rainer Dulger der Frankfurter Allgemeinen. Daran sollte festgehalten werden. Bisher setzt die Teilnahme an Reserveübungen nicht nur das Einverständnis der ehemaligen Soldaten voraus, auch der Arbeitgeber muss einer Freistellung zustimmen. Verteidigungsminister Boris Pistorius will daraus eine Pflicht machen. Israel rückt immer weiter in den Libanon vor. Während die libanesische Hisbollah-Miliz Israel erneut beschoss, nahm die israelische Armee im Südlibanon die strategisch wichtige Festung Beaufort ein.
3: Es ist das erste Mal seit 26 Jahren, dass israelische Soldaten die Festung erreichen. Israels Militär war im Jahr 2000 nach einer rund 20 Jahre langen Besatzungszeit aus dem Gebiet abgezogen. Die Einnahme der hochgelegenen Festung aus dem 12. Jahrhundert verschafft Israels Armee nun viele Vorteile. So kann sie etwa Bewegungen der Hisbollah erkennen und unterbinden. Im Libanon fürchten viele Menschen derweil, dass Israel den Süden des Landes erneut dauerhaft besetzen könnte. Aus Tel Aviv, Cindy Richau.
1: Zum Fußball. Gut 2 Wochen vor dem WM-Auftakt gegen Curaçao hat die deutsche Nationalmannschaft das Testspiel gegen Finnland klar gewonnen. 4:0 stand es am Ende in Mainz. Die Tore erzielten Undaf, Wirtz und Musiala. Am Dienstag fliegt die Nationalmannschaft nach Chicago, wo am kommenden Samstag die Turniergeneralprobe gegen die USA stattfindet. Das waren die Nachrichten mit Diana Kramer.
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1: Ich bin Diana Kramer. Das macht schon mal Lust auf die WM. Zwei Wochen vor dem Turnierauftakt hat die deutsche Fußballnationalmannschaft das vorletzte Testspiel deutlich gewonnen. In Mainz setzte sich die Mannschaft von Bundestrainer Julian Nagelsmann mit 4:0 gegen Finnland durch.
2: Die deutsche Mannschaft macht alles dafür, dass die WM-Euphorie steigt im Land. Viel Spielfreude, viel Dominanz und am Ende viele Tore. Auch wenn das erste erst nach etwas mehr als einer halben Stunde fällt. Durch den überragenden Dennis Undav. Mit zwei Toren und einer Vorlage macht er hier in Mainz definitiv Werbung für die WM-Startelf. Genauso wie der 18-jährige Lennart Karl. Allerdings auch gegen harmlose Finnen. Mit dem 4:0 im Gepäck geht es am Dienstag in die USA. Dann startet offiziell die WM-Mission. Aus Mainz, Thomas Bremser.
1: Schleswig-Holsteins Ministerpräsident Daniel Günther fordert die schwarz-rote Koalition auf, an einem Strang zu ziehen. Alle seien klug beraten, den Weg von Reformen mitzugehen. Da dürfe keiner auf den anderen zeigen, alle seien in der Verantwortung, sagte er im ARD-Bericht aus Berlin. Die Regierung müsse jetzt liefern und der Bevölkerung zeigen, dass sie die Dinge in den Griff bekommt. Günther stellte sich auch klar hinter Bundeskanzler Friedrich Merz und verneinte vehement, dass dieser ein Autoritätsproblem habe. Hamburg scheidet aus dem Rennen um die deutsche Kandidatur für die Olympischen Spiele aus, noch bevor es richtig angefangen hat. Die Initiatoren einer Bewerbung sind schon wie 2015 mit ihrem Referendum gescheitert.
3: Das Rennen galt lange als offen. Nun ist das Ergebnis da und es ist überraschend deutlich. Die Hamburgerinnen und Hamburger haben sich beim Referendum gegen eine Olympiabewerbung ausgesprochen. Wie der Landeswahlleiter mitteilte, stimmte eine Mehrheit von 54,9% gegen die Bewerbung. Damit scheidet Hamburg aus dem Rennen um die deutsche Kandidatur für die Olympischen Spiele aus. Der Deutsche Olympische Sportbund entscheidet Ende September über das weitere Vorgehen. Katrin Luxemburger, Hamburg.
1: Erneut sind schwere Unwetter über Teile Deutschlands gezogen. In Baden-Württemberg kamen zwei Menschen ums Leben. Ihr Auto war wegen Aquaplanings in den Gegenverkehr geraten und mit einem anderen Fahrzeug zusammengestoßen. Beide Insassen starben. In Bayern und NRW liefen vielerorts Keller voll, Bäume stürzten auf Straßen. In Osnabrück schlug ein Blitz in eine Kirche ein, in der gerade eine Taufe stattfand. Verletzt wurde niemand.
4: Das Wetter.
5: Im Westen und Südwesten ist es meist eine trockene Nacht, aber im Osten und Nordosten, da müssen wir weiterhin mit Gewittern und vor allem Regen rechnen. Die Temperaturen in der Nacht 10 bis 13 Grad maximal. Und wenn wir auf den Wochenstart gucken, der sieht schon mal ganz gut aus. Es ist zumindest trocken bei um die 25 Grad. Hier und da schafft es die Sonne auch mal raus. Also ganz angenehm.
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5: Kommt gut durch die Nacht, ich bin Vera Körber und das hier ist Teddy Swims mit seiner aktuellen Single Mr. Know It All.

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0: Ja, wenn wir so auf den Wetterausblick gucken, sieht das nicht alles so schön immer aus nächste Woche. Ist auch viel Regen dabei. Und was machen wir bei schlechtem Wetter? Na klar, wir gehen ins Kino. Aber wo rein ist die Frage? Wir stellen euch hier ja immer wieder Filme vor. Und jetzt geht es um den Film Verflucht nochmal. Da geht es um einen Mann mit Ticks. Filmexperte Jörg Albrecht stellt euch den Film vor.
1: Ladies und Gentlemen, ich darf Sie nun bitten, die Grand Hall aufzusuchen.
2: Stell dir vor, du bekommst einen Orden von der Queen überreicht. 2019 soll der Schotte John Davidson die Auszeichnung Member of the Order of the British Empire erhalten, für seinen jahrelangen Einsatz, über das Tourette-Syndrom aufzuklären. John allerdings ist mehr als nervös, denn er hat selbst Tourette und einer seiner Ticks ist das unkontrollierte Ausrufen von Schimpfwörtern.
3: Ich kann das nicht, Dottie. Können wir nicht irgendwann anders abholen? Oder die schicken ihn mir.
4: John...
3: Ich werde mich blamieren, Dottie. Ich werde was Schlimmes sagen.
4: Glaub mir, du kannst nicht sagen, was sie nicht schon mal gehört hat.
2: Und schlimmste Befürchtungen werden eintreffen. Während der Ordensverleihung haut er das hier raus.
5: Fuck the Queen!
2: Was aussieht wie eine Szene, die sich ein Drehbuchautor ausgedacht hat, ist wirklich so passiert. Die Ticks sorgen also zwangsläufig, obwohl wir es mit einer psychiatrischen Erkrankung zu tun haben, für große Lacher. Aber Verflucht normal ist deshalb keine Komödie. Der Film nimmt Tourette ernst und zeigt Johns Leidensweg. John ist 10 Jahre alt, als er merkt, dass mit ihm irgendetwas nicht stimmt.
4: Ich bin Dottie.
3: Du wirst an Krebs sterben.
4: Tja, freut mich auch sehr.
2: Da vor 30, 40 Jahren noch kaum jemand weiß, was Tourette ist, wird John zum Außenseiter abgestempelt. Wiederholt bringen ihn seine Bemerkungen in Schwierigkeiten.
4: Es läuft nicht optimal. Er hat Arsch zum Richter gesagt.
6: Das ist nicht gut.
4: Nein.
2: Was aber gut ist, das ist dieser Film. Richtig gut sogar. Verflucht normal ist das, was das britische Kino perfekt beherrscht. Geschichten, selbst wenn sie im Kern traurig sind, mit Humor und Herz zu erzählen. Und Robert R. Romeo, der John spielt, hat völlig zu Recht beim britischen Filmpreis Leonardo DiCaprio und Timothée Chalamet den Preis als beste Hauptdarsteller weggeschnappt.
6: Ich verstoße, glaube ich, gegen keine Schweigepflicht, wenn ich sage, dass das hier der beste Tee bisher ist.
3: Ich habe Wichse statt Milch rein.
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0: das Wetter.
1: In der Nacht ist nochmal alles dabei. Es ist zwar in Richtung Westen meist trocken, aber in Richtung Osten weiterhin Gewitter und Regen. Das Ganze bei höchstens 13 Grad. Der Tag heute wird aber recht akzeptabel. Bis zu 25 Grad, ein Mix aus Sonne und Wolken und kein Regen in Sicht.
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1: Nicht, dass ihr mir hier alle einschlaft, ne? Wollen wir mal ein bisschen Gas geben, oder? Ich bin Vera Körber, kommt gut durch diese Nacht mit mir und jetzt mit Usher. Hier ist er mit More.

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1: Ich bin Diana Kramer. Mit der neuen Woche startet auch ein neuer Monat und auch im Juni treten Änderungen in Kraft, die viele Verbraucher direkt betreffen. Zum Beispiel gibt es mehr Rechte beim Online-Shopping und es ist der letzte Monat mit günstigerem Sprit.
2: Schnell geklickt und dann doch auch schnell bereut. Ab dem 19. Juni müssen Online-Händler gut sichtbar einen Widerrufsbutton auf der Seite anbieten und auch in der App. Und wer Solarstrom übers Dach gewinnt, kann diesen ab heute auch an Nachbarn verkaufen. Energy Sharing nennt sich das. Notwendig ist, dass beide Nachbarn dann auch einen Vertrag schließen. Einfach nur das Kabel rüberreichen ist nicht. Und mit Ende des Monats ist dann, Stand jetzt, auch der Tankrabatt Geschichte. Lea Matschulat, Redaktion.
1: Nach den Spekulationen über einen möglichen Kanzlerwechsel bekommt Bundeskanzler Friedrich Merz Rückendeckung aus den eigenen Reihen. Vor einem Treffen mit CDU-Politikern in Nordrhein-Westfalen heute stellten sich mehrere Spitzenpolitiker demonstrativ hinter den Kanzler, darunter Schleswig-Holsteins Ministerpräsident Daniel Günther und auch NRW-Ministerpräsident Henrik Wüst, der in der Debatte schon als Nachrücker für Merz genannt wurde. Die Arbeitgeber in Deutschland lehnen eine geplante verpflichtende Teilnahme von Arbeitnehmern an Reserveübungen der Bundeswehr ab. Die doppelte Freiwilligkeit habe sich als tragfähiges Modell bewährt, um die Interessen von Bundeswehr und Wirtschaft in Einklang zu bringen, sagte Arbeitgeberpräsident Rainer Dulger der Frankfurter Allgemeinen. Daran sollte man festhalten. Bisher setzt die Teilnahme an Reserveübungen nicht nur das Einverständnis der Reservisten voraus, auch der Arbeitgeber muss einer Freistellung zustimmen. Verteidigungsminister Boris Pistorius will daraus eine Pflicht machen. Zum Fußball. Gut zwei Wochen vor dem WM-Auftakt gegen Curaçao hat die deutsche Nationalmannschaft das Testspiel gegen Finnland gewonnen. 4:0 stand es am Ende in Mainz. Die Tore erzielten zweimal Undav, Wirtz und Musiala. Der sagte zum Spiel danach im ZDF:
3: Wir hatten jetzt nicht viele Trainingseinheiten, aber was wir auf den Platz bringen wollten, haben wir gebracht. Und es hat hoffentlich für jeden Spaß gemacht, für mich schon.
1: Nationalspieler Jamal Musiala. Am Dienstag fliegt die Nationalmannschaft nach Chicago, wo am kommenden Samstag die Turniergeneralprobe gegen die USA stattfindet.
4: Das Wetter. Die Nacht kann vor allem im Osten noch mal ungemütlich werden mit viel Regen und Gewittern, wobei es im Westen dann meist trocken ist. 10 bis 13 Grad sind in der Nacht dann drin. Tagsüber heute meist trocken, die Sonne lässt sich auch ziemlich häufig blicken und das Ganze bei maximal 25 Grad.
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4: Eine schöne Nacht wünsche ich euch und für alle, die wach bleiben müssen, ich unterstütze euch dabei natürlich sehr gerne. Und das mache ich am liebsten musikalisch mit The Weeknd jetzt und Dancing in the Flames. Ich bin Vera Körber.

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0: Das schremmelige Airbnb oder doch lieber Luxushotel? Die Frage stellt sich ja bei manchen gar nicht, denn ganz viele von euch gehen auf Kreuzfahrt. Ja, immer mehr Leute haben Bock, das zu machen. Das ist die ganze Woche ja schon unser Thema. Wir schauen auf die Pros und die Kontras von Kreuzfahrten und gucken, was es für kuriose Kreuzfahrt-Mottos zum Beispiel auch gibt und was für Angebote. Und natürlich wollen wir auch von euch wissen, Kreuzfahrt ja oder eher nein?
1: Bis jetzt habe ich nur Positives davon gehört. Diese Atmosphäre finde ich irgendwie interessant, dass man diese Wassertage auch natürlich hat und auch der Fakt, dass man oft halt so verschiedene Orte gleichzeitig irgendwie bereisen kann. Das finde ich interessant, das spricht mich auf jeden Fall persönlich an.
2: Ich bin absolut Strandlieger, also mit Kreuzfahrt habe ich nichts mit am Hut.
3: Habe ich noch nie gemacht, muss ich sagen, aber würde mich auf jeden Fall mal interessieren. Muss bestimmt ganz schön sein, würde mit meinem Partner mal gerne so eine Kreuzfahrt machen, vielleicht mal über Mittelmeer, irgendwo schön so ein paar Tage mal erholen.
4: Ja, nein, weil es mir zu eng ist, ich brauche die Freiheit und ich mag Schiffe einfach nicht so.
0: Ich glaube, bei Kreuzfahrten gibt es auch nicht so ein Mittelding. Ne? Du liebst das oder du hast das. Ne? Auf jeden Fall kriege ich das so in meinem Bekanntenkreis mit. Ne? Ja, die einen haben Lust, die anderen sagen, nee, komm, ist nichts für mich, kann ich verstehen. Wie auch immer ihr Urlaub macht, ich wünsche euch dabei ganz, ganz viel Spaß.
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0: Das Wetter.
1: Im Westen und Südwesten ist es meist eine trockene Nacht, aber im Osten und Nordosten, da müssen wir weiterhin mit Gewittern und vor allem Regen rechnen. Die Temperaturen in der Nacht 10 bis 13 Grad maximal. Und wenn wir auf den Wochenstart gucken, der sieht schon mal ganz gut aus. Es ist zumindest trocken bei um die 25 Grad. Hier und da schafft es die Sonne auch mal raus. Also ganz angenehm.
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1: Hallo, ich bin Vera Körber. Habt eine schöne Nacht mit mir. Und ich würde sagen, Rihanna pusht uns jetzt noch mal ein bisschen nach vorne.

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bin Diana Kramer. Würde die Union mit einem anderen Kanzler besser dastehen? Eher nicht, sagen die meisten Deutschen. In einer Forsa-Umfrage für Stern und RTL glauben 53%, dass CDU und CSU mit einem anderen Kanzler nicht erfolgreich